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1: Um 3 Uhr mit Ronald Lessig. Am Rande des Christopher Street Days in Berlin ist bei einem Zwischenfall eine Frau getötet worden. Laut Polizei gibt es mindestens 16 Verletzte. 3 von ihnen schweben demnach in Lebensgefahr. Aus Berlin Tobias Mück.
2: Laut Polizei ist mutmaßlich ein Auto in den Berliner Tiergarten eingefahren, hat mehrere Personen angefahren und verletzt. Der mutmaßliche Täter ist auf der Flucht und wird von einem Großaufgebot der Polizei gesucht. Vor Ort sind zahlreiche Rettungskräfte im Großeinsatz. Die Berliner Feuerwehr hat ein Zelt aufgebaut, in dem die Verletzten versorgt werden können. Wegen des Zwischenfalls ist die Abschlussveranstaltung am Brandenburger Tor am späten Abend plötzlich abgebrochen worden. Die Besucher wurden aufgefordert, den Bereich zu verlassen.
1: Und wie die Polizei inzwischen mitgeteilt hat, handelt es sich bei dem Tatverdächtigen um einen mutmaßlichen Islamisten. Im Südwesten von Frankreich müssen weitere 55.000 Menschen wegen der heftigen Waldbrände ihre Häuser und Wohnungen verlassen. Die Feuer dort sind weiter außer Kontrolle. Deshalb hat die französische Regierung die Unterstützung der Armee noch einmal ausgeweitet. Kai Rienecker in Bordeaux fasst die Hilfen bei den Löscharbeiten zusammen.
3: Es gibt die europäische Unterstützung jetzt gerade auch durch Löschflugzeuge. Es sind 2 Hubschrauber inzwischen auch aus Deutschland dabei eingetroffen. Frankreich setzt erstmalig auch den Militärtransporter A400M ein. Das ist ja ein riesengroßes Flugzeug. Aber auch diese Löschflugzeuge werden nicht dafür sorgen, dass sie den Brand jetzt einfach so löschen können, sondern es geht vor allen Dingen darum, größeren Schaden abzuwenden und vor allen Dingen die Zivilbevölkerung zu schützen.
1: Auch im Zentrum von Spanien wüten weiter verheerende Feuer. 2 Waldbrände haben sich laut den Behörden westlich von Madrid zu einem Großfeuer vereinigt und bedrohen mehrere Ortschaften. Ein anderer Brand nordöstlich der spanischen Hauptstadt hat inzwischen eine Fläche von 32.000 Hektar Land zerstört. Heute beginnt in Rio de Janeiro die internationale AIDS-Konferenz. Zu dem 6-tägigen Forum werden in der brasilianischen Küstenmetropole mehrere tausend Teilnehmer aus Wissenschaft, Medizin und Politik erwartet. Sie sprechen unter anderem über neue Medikamente, Prävention und die Impfstoffforschung. Aktivisten wollen die AIDS-Konferenz in Brasilien nutzen, um auf Versorgungsengpässe bei Medikamenten und auf Diskriminierung aufmerksam zu machen. Das waren die Nachrichten. Das Wetter in Deutschland. Es ist oft trocken im Norden und südlich der Donau, Schauer oder Gewitter bei 18 bis 10 Grad. Am Tage im Norden und an den Alpen etwas Regen oder Gewitter. Zwischen Main und Donau heiter bis wolkig 19 bis 31 Grad. Am Montag Schauer, später freundlicher 18 bis 30 Grad. Und am Dienstag sonnig, im Nordosten etwas Regen 20 bis 34 Grad. Es ist 3.03 Uhr.
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1: Um 4 Uhr mit Ronald Lessig. Am Rande des Christopher Street Days in Berlin ist ein Mann mit hoher Geschwindigkeit mit einem Fahrzeug in die Parkanlage Tiergarten gefahren. Er erfasste mehrere Menschen. Laut Polizei wurde eine Frau getötet. Es gibt mindestens 16 Verletzte. 3 von ihnen schweben in Lebensgefahr. Aus Berlin Tobias Möck.
2: Nach dem tödlichen Zwischenfall am Rande des CSD in Berlin hat die Polizei einen mutmaßlichen Tatverdächtigen identifiziert. Wie ein Polizeisprecher in der Nacht sagte, handelt es sich um eine polizeibekannte Person, die aus dem islamistischen Milieu in Berlin stamme. Sie sei weiter flüchtig. Daher könne man auch noch nichts zu einem Motiv sagen. Laut Polizei gab es in der Nacht erste Durchsuchungen. Die Polizei bittet Zeugen um Mithilfe. Wer Fotos oder Videos zur Tat gemacht hat, soll sie über ein Hinweisportal zur Verfügung stellen.
1: In Frankreich und Spanien sind wegen heftiger Waldbrände etwa 260.000 Menschen in Sicherheit gebracht worden. Besonders betroffen ist der Südwesten Frankreichs. Aus der Nachrichtenredaktion Georg Wolf.
3: Im Departement Gironde mussten nach Angaben des Innenministeriums 167.000 Menschen ihre Häuser verlassen, darunter viele Urlauber. In der Gegend wurden bislang mehr als 19.000 Hektar von den Flammen erfasst und rund 100 Gebäude zerstört. Premierminister Le Cornu kündigte an, die Zahl der Soldaten, die die Feuerwehr bei den Löscharbeiten unterstützt, von 500 auf 1.000 zu erhöhen. In der Nacht haben die Behörden 55.000 weitere Menschen im Südwesten Frankreichs zur Evakuierung aufgefordert. Auch Spanien kämpft gegen zahlreiche Brände. Die Regierung rief für die Umgebung von Madrid den Notstand aus. Nahe Valencia kam bei einem Feuer ein Mensch ums Leben.
1: Der ukrainische Präsident Zelensky erwartet nach eigenen Worten, dass Nordkorea Russland mit weiteren Truppen und schweren Waffen unterstützen wird. Unter anderem bereite sich Moskau darauf vor, weitere 30.000 nordkoreanische Soldaten in der Region Woronesch unterzubringen. Zudem wolle Pjöngjang weitere Abschussrampen für ballistische Raketen liefern, sagte Zelensky in seiner abendlichen Videoansprache. Diese Schritte gehörten zu den Kriegsplanungen Moskaus für den bevorstehenden Herbst. In Bayreuth sind die diesjährigen Richard-Wagner-Festspiele eröffnet worden. Wegen des 150. Jubiläums gab es zum Auftakt keine Opernpremiere, sondern einen Festakt unter anderem mit Beethovens 9. Symphonie. Sie erklang auch zur Grundsteinlegung des Bayreuther Festspielhauses im Mai 1872, damals dirigiert von Richard Wagner. Das waren die Nachrichten. Das Wetter in Deutschland. Am Tage im Norden und an den Alpen etwas Regen, zwischen Main und Donau heiter bis wolkig, 19 bis 31 Grad. Am Montag Schauer, später freundlicher bis 30 Grad. Am Dienstag sonnig, im Nordosten etwas Regen, bis 34 Grad. Es ist 4.03 Uhr.
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1: Um 5 Uhr mit Ronald Lessig. Am Rande des Christopher Street Days in Berlin ist ein Mann mit hoher Geschwindigkeit mit einem Fahrzeug in die Parkanlage Tiergarten gefahren. Er erfasste mehrere Menschen. Laut Polizei wurde eine Frau getötet. Es gibt mindestens 16 Verletzte, 3 von ihnen schweben in Lebensgefahr. Aus Berlin, Tobias Möck.
2: Nach dem tödlichen Zwischenfall am Rande des CSD in Berlin hat die Polizei einen mutmaßlichen Tatverdächtigen identifiziert. Wie ein Polizeisprecher in der Nacht sagte, handelt es sich um eine polizeibekannte Person, die aus dem islamistischen Milieu in Berlin stamme. Sie sei weiter flüchtig. Daher könne man auch noch nichts zu einem Motiv sagen. Laut Polizei gab es in der Nacht erste Durchsuchungen. Die Polizei bittet Zeugen um Mithilfe. Wer Fotos oder Videos zur Tat gemacht hat, soll sie über ein Hinweisportal zur Verfügung stellen.
1: Im Südwesten von Frankreich müssen weitere 55.000 Menschen wegen der heftigen Waldbrände ihre Häuser und Wohnungen verlassen. Die Feuer dort sind weiter außer Kontrolle. Deshalb hat die französische Regierung die Unterstützung der Armee noch einmal ausgeweitet. Kai Rienecker in Bordeaux fasst die weiteren Hilfen bei den Löscharbeiten zusammen.
3: Es gibt die europäische Unterstützung jetzt gerade auch durch Löschflugzeuge. Es sind 2 Hubschrauber inzwischen auch aus Deutschland dabei eingetroffen. Frankreich setzt erstmalig auch den Militärtransporter A400M ein. Das ist ja ein riesengroßes Flugzeug. Aber auch diese Löschflugzeuge werden nicht dafür sorgen, dass sie den Brand jetzt einfach so löschen können, sondern es geht vor allen Dingen darum, größeren Schaden abzuwenden und vor allen Dingen die Zivilbevölkerung zu schützen.
1: Auch im Zentrum von Spanien wüten weiter verheerende Feuer. 2 Waldbrände haben sich laut den Behörden westlich von Madrid zu einem Großfeuer vereinigt und bedrohen mehrere Ortschaften. Ein anderer Brand nordöstlich der spanischen Hauptstadt hat inzwischen eine Fläche von 32.000 Hektar Land zerstört. Ministerpräsident Sanchez sagte bei einem Besuch der Einsatzkräfte, oberste Priorität sei es, Menschenleben zu retten. Heute ist der jährliche Tag der Seenotretter. An Nord- und Ostsee öffnet die Deutsche Gesellschaft zur Rettung Schiffbrüchiger ihre Stationen, um ihre Arbeit vorzustellen. Zum Programm gehören Präsentationen der Rettungstechnik, Mensch-über-Bord-Übungen und Vorführungen der Rettungseinheiten vor den Küsten. Auch Mitfahrten sind an einigen Standorten möglich. Jedes Jahr fahren die Seenotretter der Deutschen Gesellschaft zur Rettung Schiffbrüchiger etwa 2000 Einsätze. Das waren die Nachrichten. Das Wetter in Deutschland. Am Tage im Norden und an den Alpen etwas Regen und Gewitter, zwischen Main und Donau heiter bis wolkig, 19 bis 31 Grad. Am Montag Schauer, später freundlicher bis 30 Grad. Am Dienstag sonnig, im Nordosten etwas Regen bis 34 Grad. Es ist 5.03 Uhr.
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0: guten Morgen. Gleich ist es 6 Uhr. 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
1: 6 Uhr, die Nachrichten des Bayerischen Rundfunks mit Kia Arnzen. Die Übersicht. Frau stirbt nach Anschlagsfahrt am Rande des Berliner CSD. Waldbrände wüten weiterhin im Südwesten Frankreichs. Wagner-Festspiele in Bayreuth erinnern an jüdische Künstler. Das Wetter zunehmend bewölkt bei 23 bis 31 Grad. Berlin. Am Rande des Christopher Street Days ist ein Auto in eine Menschenmenge im Berliner Tiergarten gefahren. Nach Angaben der Polizei wurde dabei eine Frau getötet, 16 Menschen wurden verletzt, 3 von ihnen lebensbedrohlich. Die Polizei prüft, ob bei dem Angriff auch eine Stichwaffe eingesetzt wurde. Die Ermittler haben inzwischen einen Verdächtigen identifiziert, einen polizeibekannten Mann, der zur islamistischen Szene in Berlin gehört. Die Fahndung läuft noch. Der CSD wurde nach der Attacke gegen 22 Uhr abgebrochen. Zuvor hatten hunderttausende Menschen unter dem Motto »Haltung ist hot« ein Zeichen für queere Rechte und Toleranz gesetzt. Berlin. Nach dem Angriff am Rande des Christopher Street Days hat Berlins regierender Bürgermeister Kai Wegner von einem Angriff auf unsere freie und weltoffene Gesellschaft gesprochen. Die friedliche und bunte CSD-Versammlung sei auf brutalste Art attackiert worden. Berlin sei die Stadt der Freiheit und diese Freiheit sei aufs Schrecklichste angegriffen worden, so der CDU-Politiker. Auch Bundeskanzler Merz verurteilte die, so wörtlich, abscheuliche Tat. Er stehe in engem Kontakt mit Bundesinnenminister Dobrindt. Der sagte, die feige, abscheuliche Attacke auf friedlich feiernde Menschen erschüttere ihn zutiefst. Merz und Dobrindt versicherten, sich mit besonderem Nachdruck für die Aufklärung und Ahndung der Tat einzusetzen. Bordeaux. Im Südwesten Frankreichs wüten weiterhin schwere Waldbrände. Die Behörden des Departements Gironde forderten weitere 55.000 Menschen auf, ihre Häuser und Wohnungen zu verlassen. Auch 8.000 Menschen am Stadtrand von Bordeaux wurden in Sicherheit gebracht. In ganz Frankreich sind laut dem Innenministerium mehrere Brände weiter nicht unter Kontrolle. Insgesamt flohen demnach bereits mehr als 300.000 Menschen aus ihrem Zuhause. 1.000 Soldaten des Militärs unterstützen mittlerweile die Löscharbeiten, auch mit einem speziellen Flugzeug, das bis zu 20 Tonnen Löschmittel abwerfen kann. In Spanien gab das Innenministerium neue Evakuierungsaufrufe für die Provinz Toledo, südwestlich der Hauptstadt Madrid, heraus. 2 Brände hatten sich dort zu einem Großfeuer vereinigt. Berlin. Der Vorsitzende der CSU-Landesgruppe im Bundestag, Hoffmann, fordert ein Rüstungsabkommen mit der Ukraine. Die Bundeswehr solle mit Hilfe ukrainischer Drohnentechnologie aufgerüstet werden. Hoffmann sagte der Bild am Sonntag, Kiew habe im Bereich Drohnen, Drohnenabwehr und Marschflugkörper herausragende Fähigkeiten entwickelt. Der CSU-Politiker will daher die Ukraine verpflichten, diese Fähigkeiten mit Deutschland zu teilen, um die eigene Verteidigungs- und Abschreckungsfähigkeit zu stärken. Er betonte auch, dass Deutschland die Hilfe für die Ukraine unter allen Umständen fortsetzen werde. Bayreuth. Nach der gestrigen Eröffnung erinnern die Richard-Wagner-Festspiele heute zu ihrem 150. Jubiläum an jüdische Musikerinnen und Musiker, die von den Nationalsozialisten verfolgt wurden. Nach einer Gedenkveranstaltung am Vormittag soll der jüdische Publizist Michel Friedmann eine Rede im Festspielhaus halten. Die Veranstaltungen hatten im Vorfeld Schlagzeilen gemacht, weil sie zunächst wegen Sicherheitsbedenken abgesagt worden waren. Nach heftiger Kritik wurden sie wieder ins Programm genommen. Am Nachmittag wird dann zum ersten Mal in der Geschichte der Festspiele Wagners Oper Rienzi aufgeführt. Deren Ouvertüre wurde bei den Reichsparteitagen der NSDAP gespielt. Die Regisseurinnen Alexander Semeredi und Mogdolnar Parditka sehen das Werk in Zeiten erstarkender rechtsradikaler Positionen als Mahnmal. Das Wetter in Bayern. Im Süden mehr Wolken als Sonne, vor allem an den Alpen auch Schauer oder Gewitter. Sonst zunächst oft sonnig, ab dem Nachmittag ziehen mehr Wolken auf. Es kann örtlich Schauer geben. Höchstwerte 23 bis 31 Grad. In der kommenden Nacht bleibt es bewölkt, mit vereinzelten Schauern oder Gewittern bei Tiefstwerten bis 14 Grad. Die neue Woche beginnt unbeständig mit Wolken, etwas Sonne, einzelnen Niederschlägen und 22 bis 27 Grad. Ab Dienstag dann viel Sonne und Werte über 30 Grad. Das waren die Nachrichten. Es ist 6.05 Uhr. Die Verkehrsmeldungen auf den Fernstraßen in Bayern, normaler Verkehr. Soweit unser Service.
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1: 7 Uhr. Die Nachrichten des Bayerischen Rundfunks mit Kia Arzen. Die Übersicht. Frau stirbt nach Angriff am Rande des Berliner CSDs. Bei Stromnetzentgelten ist 2027 weniger Entlastung zu erwarten. Tutzing feiert erste Fischerhochzeit nach 9 Jahren. Das Wetter zunehmend bewölkt bei 23 bis 32 Grad. Berlin. Bei einem Angriff am Rande des Christopher Street Days ist eine Frau getötet worden. Außerdem wurden 16 Menschen nach Angaben der Polizei verletzt, zum Teil lebensgefährlich. Ein Mann war am Abend mit einem Auto in eine Menschengruppe im Berliner Tiergarten gefahren. Der Fahrer konnte fliehen und ist noch nicht gefasst. Die Polizei hat aber erste Informationen über einen Verdächtigen veröffentlicht. Er soll zum islamistischen Milieu in Berlin gehören. Nach dem 21 Jahre alten Mann wird inzwischen auch öffentlich mit einem Foto gefahndet. Die Veranstalter brachen den CSD nach dem Vorfall ab. Zuvor hatten hunderttausende Menschen unter dem Motto »Haltung ist hot« gefeiert und demonstriert, um ein Zeichen für Demokratie, Toleranz und Vielfalt zu setzen. Unter anderem wurde mehr Sicherheit für queere Menschen gefordert. Berlin. Der Angriff am Rande des Christopher Street Days sorgt für Entsetzen. Bundeskanzler Merz verurteilte die abscheuliche Tat. Bundesinnenminister Dobrindt sprach von einer feigen, abscheulichen Attacke. Berlins regierender Bürgermeister Kai Wegner von einem Angriff auf unsere freie und weltoffene Gesellschaft. Nach einem friedlichen und bunten CSD sei die Versammlung für ein tolerantes Berlin auf brutalste Art attackiert worden. Der Queer-Beauftragte der Hauptstadt, Alfonso Pantisano, sagte, das sei ein großer Trauertag für die queere Community. Auch der Berliner evangelische Bischof Christian Stäblein zeigte sich bestürzt. Aus einem Tag voller Vielfalt und Liebe sei eine Nacht voller Entsetzen geworden. Seine Gedanken und Gebete seien bei allen Betroffenen, so Stäblein. Berlin. Die Bundesregierung will den Zuschuss zu den Übertragungsnetzkosten im kommenden Jahr um 1 Milliarde Euro kürzen. Das steht in einem entsprechenden Entwurf. Dadurch könnten die Strompreise wieder steigen. Wie der Verband der Energie- und Wasserwirtschaft vorrechnet, könnte sich eine Netto-Kilowattstunde um 25 Cent verteuern. Ein 3-Personen-Haushalt mit einem Jahresverbrauch von 4.000 Kilowattstunden würde dann rund 12 Euro mehr bezahlen, ein Single-Haushalt 5 Euro mehr. Laut Verband kann die genaue Entwicklung der Strompreise aber erst beurteilt werden, wenn die konkreten Netzentgelte berechnet sind. Rio de Janeiro. Zum ersten Mal wird heute eine Welt-AIDS-Konferenz in Südamerika, genauer in Brasilien, eröffnet. Die Organisatoren wollen den Blick stärker auf den Kontinent und die Karibik richten. Brasilien gilt als Vorreiter in der HIV-Bekämpfung. Das Land gehörte zu den ersten Schwellenländern, das HIV-Patienten kostenlos mit Medikamenten versorgt hat. Experten besprechen auf der Konferenz bis kommenden Freitag neue Forschungsansätze, etwa Medikamente, die statt täglich nur noch in größeren Abständen eingenommen werden müssen. Es geht auch um die weitere Finanzierung internationaler Hilfsprogramme. Vor allem die USA haben ihre Beiträge deutlich zurückgefahren. Tutzing. Nach 9 Jahren Pause findet heute wieder die traditionelle Fischerhochzeit in dem kleinen oberbayerischen Ort am Starnberger See statt. Dieses historische Spiel knüpft an die Ursprünge als Fischersiedlung an. Im Jahr 1812 soll ein Tutzinger Fischersohn die Tochter eines Fischermeisters vom anderen Seeufer geheiratet haben. Wie anno dazumal kommt am Vormittag die Braut über den See gerudert und wird am Tutzinger Dampfersteg empfangen. Gefeiert wird den ganzen Tag. Bereits vor einer Stunde gab es den Startschuss mit Böllerschüssen. Nach der Trauung am Mittag zieht ein Festzug durch den Ort. Das Wetter in Bayern. Im Süden mehr Wolken als Sonne, vor allem an den Alpen auch Schauer oder Gewitter. Sonst zunächst oft sonnig, ab dem Nachmittag ziehen mehr Wolken auf. Es kann örtlich Schauer geben, Höchstwerte 23 bis 32 Grad. In der kommenden Nacht bleibt es bewölkt mit vereinzelten Schauern oder Gewittern, bei Tiefstwerten bis 14 Grad. Die neue Woche beginnt unbeständig, mit Wolken, etwas Sonne, einzelnen Niederschlägen und 22 bis 27 Grad. Ab Dienstag dann viel Sonne und Werte über 30 Grad. Das waren die Nachrichten, es ist 7.05 Uhr. Die Verkehrsmeldungen. Auf den Fernstraßen in Bayern normaler Verkehr. Es liegen uns keine Meldungen über Störungen vor. Soweit unser Service.
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1: 8 Uhr. Die Nachrichten des Bayerischen Rundfunks mit Kia Arnzen. Die Übersicht. Polizei fahndet nach mutmaßlichem CSD-Angreifer. Kampf gegen Waldbrände in Spanien und Frankreich geht weiter. USA registrieren deutlich mehr Maserninfektionen. Das Wetter zunehmend bewölkt bei 23 bis 32 Grad. Berlin. Beim Christopher Street Day sind am Abend mehrere Menschen mit einem Auto angefahren worden. Eine Frau kam dabei ums Leben, mindestens 16 weitere Menschen wurden verletzt, 3 davon lebensgefährlich. Die Polizei fahndet öffentlich nach einem Tatverdächtigen. Der 21-Jährige soll kurz vor 22 Uhr mit einem weißen Kastenwagen im Berliner Tiergarten in eine Menschenmenge gefahren sein. Der mutmaßliche Täter war danach geflüchtet. Er gehört laut Polizei der islamistischen Szene in Berlin an. Nach Informationen der deutschen Presseagentur soll der Mann erst im Mai aus einem Jugendarrest entlassen worden sein. Die Polizei prüft auch, ob der Verdächtige oder andere Täter auch noch Menschen mit Stichwaffen verletzt haben. Zuvor hatten Hunderttausende beim CSD über Stunden friedlich für mehr Demokratie, Toleranz und Sicherheit für queere Menschen demonstriert. Berlin. Der regierende Bürgermeister der Hauptstadt Wegner war direkt nach der Anschlagsfahrt vor Ort und reagierte bestürzt auf die Tat. Sie sei ein Angriff auf die freie und weltoffene Gesellschaft. Nach einem friedlichen und bunten CSD sei die Versammlung für ein tolerantes und friedliches Berlin auf brutalste Art attackiert worden, so Wegner. Und weiter, nun müsse geprüft werden, ob und wo es Schwachstellen im Sicherheitskonzept gegeben haben könnte. Berlins Queer-Beauftragter Pantisano erklärte kurz nach Mitternacht, dass die Feiernden am Brandenburger Tor und auf der Partymeile nach der Tat schnell in Sicherheit gebracht wurden. Die Evakuierung habe professionell funktioniert. Madrid. In Spanien geht der Kampf gegen zahlreiche Waldbrände weiter. Besonders betroffen ist der Großraum der Hauptstadt Madrid. Dort bedrohen die Flammen auch Wohngebiete. Die Regierung hat deshalb den Notstand ausgerufen. Er gilt auch in der Region Avila. Inzwischen mussten in Spanien laut Innenministerium knapp 60.000 Menschen ihre Häuser und Wohnungen verlassen. Bei einem Brand unweit von Valencia kam ein Mensch ums Leben. Ministerpräsident Sanchez warnte vor einer weiterhin schwierigen Situation. Es sei unklar, wie sich der Wind entwickeln werde. Auch im Südwesten Frankreichs bleibt die Lage angespannt. Weil Waldbrände nahe der Stadt Bordeaux wieder aufgeflammt sind, forderten die Behörden weitere 55.000 Menschen zur Evakuierung auf. Washington. In den USA ist die Zahl der Maserninfektionen so hoch wie seit Jahrzehnten nicht. Laut Gesundheitsbehörde sind in diesem Jahr schon über 2.300 Fälle dokumentiert worden. Das sind mehr als im gesamten Vorjahr. Die meisten Infektionen betrafen Kinder und Jugendliche. Rund 90% der Betroffenen waren nicht geimpft. Noch im Jahr 2000 hatten die Masern in den USA als besiegt gegolten. In den vergangenen 1,5 Jahren gab es nun aber mehr Fälle als in den 25 Jahren davor zusammen. Deshalb steht auch Gesundheitsminister Robert F. Kennedy Jr. in der Kritik. Er hatte immer wieder Zweifel an der Sinnhaftigkeit von Impfungen geäußert. Bayreuth. Nach der gestrigen Eröffnung erinnern die Richard-Wagner-Festspiele heute zu ihrem 150. Jubiläum an jüdische Musikerinnen und Musiker, die von den Nationalsozialisten verfolgt wurden. Nach einer Gedenkveranstaltung am Vormittag soll der jüdische Publizist Michel Friedmann eine Rede im Festspielhaus halten. Die Veranstaltungen hatten im Vorfeld Schlagzeilen gemacht, weil sie zunächst wegen Sicherheitsbedenken abgesagt worden waren. Nach heftiger Kritik wurden sie wieder ins Programm genommen. Das Wetter in Bayern. Im Süden mehr Wolken als Sonne, vor allem an den Alpen auch Schauer oder Gewitter. Sonst zunächst oft sonnig, ab dem Nachmittag ziehen mehr Wolken auf. Es kann örtlich Schauer geben. Höchstwerte 23 bis 32 Grad. In der kommenden Nacht bleibt es bewölkt, mit vereinzelten Schauern oder Gewittern, bei Tiefstwerten bis 14 Grad. Die neue Woche beginnt unbeständig, mit Wolken, etwas Sonne, einzelnen Niederschlägen und 22 bis 27 Grad. Ab Dienstag dann viel Sonne und Werte über 30 Grad. Das waren die Nachrichten. Es ist 8.05 Uhr. Die Verkehrsmeldungen auf den Fernstraßen in Bayern. Normaler Verkehr. Wir haben keine Meldungen über Störungen. Soweit unser Service. 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

0: Einen wunderschönen guten Morgen. 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
1: 9 Uhr. Die Nachrichten des Bayerischen Rundfunks mit Kia Arnzen. Die Übersicht. Polizei spricht nach Attacke bei CSD von möglichem Anschlag. In Kiew brennt es nach russischen Raketenangriffen. Die letzte Etappe der Tour de France wird deutlich verkürzt. Das Wetter zunehmend bewölkt bei 23 bis 32 Grad. Berlin. Nach dem Angriff am Rande des Christopher Street Days wird öffentlich mit einem Foto nach dem mutmaßlichen Täter gefahndet. Laut Polizei besteht der Verdacht eines Anschlags. Gestern Abend war ein Mann mit einem Auto in eine Menschenmenge im Berliner Tiergarten gefahren. Dabei wurde eine Frau getötet, 16 Menschen wurden verletzt, 3 von ihnen lebensbedrohlich. Bei dem Verdächtigen handelt es sich laut Generalstaatsanwaltschaft um einen 21 Jahre alten Mann, der den Sicherheitsbehörden als Islamist bekannt ist und der Verbindungen zum sogenannten Islamischen Staat haben soll. Nach Informationen der Nachrichtenagentur dpa soll er erst im Mai aus dem Jugendarrest entlassen worden sein. Noch ist unklar, ob der Verdächtige das auf seinen Namen gemietete Fahrzeug tatsächlich steuerte. Die Polizei prüft außerdem, ob bei der Attacke auch eine Stichwaffe eingesetzt wurde. Berlin. Nach dem mutmaßlichen Anschlag auf den Christopher Street Day hat Berlins regierender Bürgermeister Kai Wegner von einem Angriff auf unsere freie und weltoffene Gesellschaft gesprochen. Die friedliche und bunte CSD-Versammlung sei auf brutalste Art attackiert worden. Berlin sei die Stadt der Freiheit und diese Freiheit sei aufs Schrecklichste angegriffen worden, so der CDU-Politiker. Auch Bundeskanzler Merz verurteilte die so wörtlich abscheuliche Tat. Er stehe in engem Kontakt mit Bundesinnenminister Dobrindt. Der sagte, die feige, abscheuliche Attacke auf friedlich feiernde Menschen erschüttere ihn zutiefst. Merz und Dobrindt versicherten sich mit besonderem Nachdruck für die Aufklärung und Ahndung der Tat einzusetzen. Kiew. In der Nacht hat Russland erneut die ukrainische Hauptstadt heftig angegriffen. Nach Angaben von Kiews Bürgermeister Klitschko brannte es in mindestens 3 Bezirken. Herabstürzende Trümmerteile hätten die Feuer ausgelöst. Die russischen Streitkräfte setzten demnach ballistische Raketen ein. Berichte über Opfer gibt es bisher nicht. Der ukrainische Präsident Selenskyj erklärte am Abend, Russland wolle weitere 30.000 Soldaten aus Nordkorea rekrutieren und diese überwiegend in der grenznahen Region Woronesch einsetzen. Außerdem statte Nordkorea Russland mit neuen Startanlagen für ballistische Raketen aus. Regensburg. Die bayerische Sozialministerin Scharf hat vor wachsenden Gefahren für die Demokratie gewarnt. Desinformation, Radikalisierung und der Einfluss von Tech-Milliardären forderten die freiheitliche Ordnung heraus, sagte die CSU-Politikerin am Abend zum Auftakt des Fests der Demokratie in Regensburg. Die politische Jugendarbeit sei die Basis, um eine junge Generation heranzuziehen, die sich aktiv einbringe und die Demokratie schütze. Zustimmung kam vom Präsidenten des Bayerischen Jugendrings, Philipp Seitz. Jugendorganisationen komme in Zeiten, in denen die Gesellschaft von Verfassungsfeinden angegriffen werde, eine Schlüsselrolle zu, sagte er. Zum Sport. In Paris endet am Abend die diesjährige Tour de France mit der letzten Etappe. Wegen der Waldbrände in Frankreich und weil Polizisten in betroffene Brandgebiete verlegt wurden, verkürzt sich die ursprünglich geplante Strecke um mehr als 40 Kilometer. Statt in Thoiry starten die Fahrer nun auf den Champs-Élysées in Paris. Von dort aus drehen sie einige zusätzliche Runden über den berühmten Prachtboulevard sowie Montmartre. Der Slowene Tadej Pogacar geht als Gesamtführender im gelben Trikot auf die Schlussetappe. Und in Hannover fallen am letzten Tag des Multisport-Events Finals noch einige Entscheidungen um die deutschen Meisterschaften, etwa im Triathlon und Windsurfen, aber auch bei den Leichtathleten. Das Wetter in Bayern. Im Süden mehr Wolken als Sonne, vor allem an den Alpen auch Schauer oder Gewitter. Sonst zunächst oft sonnig, ab dem Nachmittag ziehen mehr Wolken auf. Es kann örtlich Schauer geben. Höchstwerte 23 bis 32 Grad. In der kommenden Nacht bleibt es bewölkt mit vereinzelten Schauern oder Gewittern bei Tiefstwerten bis 14 Grad. Die neue Woche beginnt unbeständig mit Wolken, etwas Sonne, einzelnen Niederschlägen und 22 bis 27 Grad. Ab Dienstag dann viel Sonne und Werte über 30 Grad. Das waren die Nachrichten, es ist 9.05 Uhr. Und der Blick auf die Straßen, von dort liegen uns immer noch keine Meldungen über Störungen vor. Soweit unser Service.
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1: 10 Uhr. Die Nachrichten des Bayerischen Rundfunks mit Kia Arnzen. Die Übersicht. Polizei fahndet nach mutmaßlichem CSD-Angreifer. Bei Stromnetzentgelten ist 2027 weniger Entlastung zu erwarten. Taifun Nul trifft in Südchina auf Land. Das Wetter zunehmend bewölkt bei 23 bis 32 Grad. Berlin. Bei einem mutmaßlichen Anschlag am Rande des Christopher Street Days ist eine Frau ums Leben gekommen. 16 weitere Menschen wurden verletzt, zum Teil lebensgefährlich. Nach bisherigen Erkenntnissen der Polizei fuhr ein Mann am Abend gegen 22 Uhr mit einem angemieteten Kastenwagen in eine Menschenmenge im Berliner Tiergarten. Der mutmaßliche Täter floh. Ob er Komplizen hatte, wird noch untersucht. Und auch, ob er oder weitere Täter Menschen mit Stichwaffen verletzt haben. Noch in der Nacht wurden Wohnungen durchsucht und eine öffentliche Großfahndung nach einem polizeibekannten 21-Jährigen eingeleitet, auch an den deutschen Grenzen. Nach Informationen der Bild-Zeitung sind Polizeibehörden in den Nachbarländern alarmiert. Der Verdächtige soll der islamistischen Szene in Berlin angehören und erst vor kurzem aus einem Jugendarrest entlassen worden sein. Berlin. Bundeskanzler Merz hat sich nach der Attacke auf den Christopher Street Day erschüttert gezeigt. In sozialen Medien schrieb er, das sei auch ein Angriff auf unsere Gesellschaft gewesen. Weiter heißt es wörtlich, wir sind offen und freiheitsliebend und das werden wir auch bewahren und verteidigen. Berlins regierender Bürgermeister Wegner sagte, Berlin sei die Stadt der Freiheit und die sei aufs Schrecklichste angegriffen worden. Bundesinnenminister Dobrindt nannte die Attacke auf den CSD feige und abscheulich. Der Berliner Queer-Beauftragte Alfonso Pantisano sprach von einem großen Trauertag für die queere Community. Berlin. Die Bundesregierung will den Zuschuss zu den Übertragungsnetzkosten im kommenden Jahr um 1 Milliarde Euro kürzen. Das steht in einem entsprechenden Entwurf. Dadurch könnten die Strompreise wieder steigen. Wie der Verband der Energie- und Wasserwirtschaft vorrechnet, könnte sich eine Netto-Kilowattstunde um 0,25 Cent verteuern. Ein Drei-Personen-Haushalt mit einem Jahresverbrauch von 4.000 Kilowattstunden würde dann rund 12 Euro mehr bezahlen, ein Single-Haushalt 5 Euro mehr. Laut Verband kann die genaue Entwicklung der Strompreise aber erst beurteilt werden, wenn die konkreten Netzentgelte berechnet sind. Madrid. In Spanien geht der Kampf gegen zahlreiche Waldbrände weiter. Besonders betroffen ist der Großraum der Hauptstadt Madrid. Dort bedrohen die Flammen auch Wohngebiete. Die Regierung hat deshalb den Notstand ausgerufen. Er gilt auch in der Region Ávila. Inzwischen mussten in Spanien laut Innenministerium knapp 60.000 Menschen ihre Häuser und Wohnungen verlassen. Bei einem Brand unweit von Valencia kam ein Mensch ums Leben. Ministerpräsident Sanchez warnte vor einer weiterhin schwierigen Situation. Es sei unklar, wie sich der Wind entwickeln werde. Auch im Südwesten Frankreichs bleibt die Lage angespannt. Weil Waldbrände nahe der Stadt Bordeaux wieder aufgeflammt sind, forderten die Behörden weitere 55.000 Menschen zur Evakuierung auf. Pinghai. Am frühen Morgen ist der Taifun Nul im Süden Chinas auf Land getroffen, mit Windgeschwindigkeiten von bis zu 160 Stundenkilometern. In der benachbarten Metropole Hongkong wurden laut Regierung 9 Menschen verletzt. Wegen Starkregens und schwerer Sturmböen ist der Flugverkehr dort weitgehend lahmgelegt. Der Wirbelsturm zieht nun weiter ins Inland und soll sich auf dem Weg immer weiter abschwächen. Die Behörden im Süden Chinas hatten eine der höchsten Taifun-Warnstufen ausgerufen. Mehr als 700.000 Menschen wurden in der Provinz Guangdong evakuiert. Das Wetter in Bayern. Im Süden mehr Wolken als Sonne, vor allem an den Alpen auch Schauer oder Gewitter. Sonst zunächst oft sonnig. Ab dem Nachmittag ziehen mehr Wolken auf, es kann örtlich Schauer geben. Lebhafter Wind bei 23 bis 32 Grad. In der Nacht bleibt es bewölkt mit einzelnen Schauern oder Gewittern bei Tiefstwerten bis 14 Grad. Die neue Woche beginnt windig und unbeständig mit Wolken, etwas Sonne, einzelnen Niederschlägen und 22 bis 27 Grad. Ab Dienstag dann viel Sonne und über 30 Grad. Das waren die Nachrichten, es ist 10.05 Uhr. Die Verkehrsmeldungen A3 Linz Richtung Passau zwischen Pocking und Passau Süd 2 Kilometer Stau und A7 Fulda Richtung Würzburg zwischen Fulda Dreieck und Bad Brückenau-Volkers 4 Kilometer Stau. Soweit die Verkehrsübersicht.
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1: 11 Uhr. Die Nachrichten des Bayerischen Rundfunks mit Kia Arnzen. Die Übersicht. Mutmaßlicher Anschlag auf Christopher Street Day. Polizei fahndet europaweit nach Täter. Waldbrände in Frankreich. Zehntausende weitere Bewohner werden in Sicherheit gebracht. Masernfälle in den USA. Zahl der Infektionen erreicht Rekordniveau. Das Wetter zunehmend bewölkt bei 23 bis 32 Grad. Berlin. Beim Christopher Street Day sind am Abend mehrere Menschen mit einem Auto angefahren worden. Eine Frau wurde bei dem mutmaßlichen Anschlag getötet, mindestens 16 weitere Menschen wurden verletzt, 3 davon lebensgefährlich. Die Polizei fahndet öffentlich nach einem 21-jährigen Tatverdächtigen, auch an den deutschen Außengrenzen und in den Nachbarländern. Der Mann soll kurz vor 22 Uhr mit einem weißen Kastenwagen im Berliner Tiergarten in eine Menschenmenge gefahren sein. Danach flüchtete er. Er gehört laut Polizei der islamistischen Szene in Berlin an und soll erst im Mai aus einem Jugendarrest entlassen worden sein. Die Polizei prüft auch, ob der Verdächtige oder andere Täter auch noch Menschen mit Stichwaffen verletzt haben. Im Lauf des Tages werden Innenminister Dobrindt und Berlins Innensenatorin Spranger am Tatort erwartet. Berlin. Bundeskanzler Merz spricht nach dem mutmaßlichen Anschlag in Berlin von einer abscheulichen Tat und einem Angriff auf unsere Gesellschaft. Wörtlich teilte er mit: Wir sind offen und freiheitsliebend und das werden wir auch verteidigen. Der Kanzler kündigte an, dass die Tat mit aller Härte verfolgt werde. Ähnlich äußerte sich Bundespräsident Steinmeier. Justizministerin Hubich betonte, wer friedlich feiernde Menschen angreife, greife freiheitliche Werte, die offene Gesellschaft und die queere Community an. AfD-Chefin Weidel teilte den öffentlichen Fahndungsaufruf der Polizei. Bordeaux. Die Waldbrände im Südwesten Frankreichs halten die Einsatzkräfte weiter in Atem. Nach Angaben der Behörden breiten sich die Feuer im Departement Gironde noch immer rasch aus. Das liege an böigem Wind und trockener Vegetation. In der Gegend sind inzwischen 220.000 Menschen evakuiert worden. Ein weiterer Brand im benachbarten Departement Landes war am Morgen laut der zuständigen Präfektur zwar etwas eingedämmt, aber noch nicht gelöscht. Auch in Spanien geht der Kampf gegen zahlreiche Waldbrände weiter. Besonders betroffen ist der Großraum der Hauptstadt Madrid. Washington. In den USA ist die Zahl der Maserninfektionen so hoch wie seit Jahrzehnten nicht. Laut Gesundheitsbehörde sind in diesem Jahr schon über 2.300 Fälle dokumentiert worden. Das sind mehr als im gesamten Vorjahr. Die meisten Infektionen betrafen Kinder und Jugendliche. Rund 90% der Betroffenen waren nicht geimpft. Noch im Jahr 2000 hatten die Masern in den USA als besiegt gegolten. In den vergangenen 1,5 Jahren gab es nun aber mehr Fälle als in den 25 Jahren davor zusammen. Deshalb steht auch Gesundheitsminister Kennedy Jr. in der Kritik. Er hatte immer wieder Zweifel an der Sinnhaftigkeit von Impfungen geäußert. Rio de Janeiro. Zum ersten Mal wird heute eine Welt-AIDS-Konferenz in Südamerika, genauer in Brasilien, eröffnet. Die Organisatoren wollen den Blick stärker auf den Kontinent und die Karibik richten. Brasilien gilt als Vorreiter in der HIV-Bekämpfung. Das Land gehörte zu den ersten Schwellenländern, das HIV-Patienten kostenlos mit Medikamenten versorgt hat. Experten besprechen auf der Konferenz bis kommenden Freitag neue Forschungsansätze, etwa Medikamente, die statt täglich nur noch in größeren Abständen eingenommen werden müssen. Es geht auch um die weitere Finanzierung internationaler Hilfsprogramme. Das Wetter in Bayern: im Süden mehr Wolken als Sonne, vor allem an den Alpen auch Schauer oder Gewitter. Sonst zunächst oft sonnig, ab dem Nachmittag ziehen mehr Wolken auf, es kann örtlich Schauer geben. Lebhafter Wind bei 23 bis 32 Grad. In der Nacht bleibt es bewölkt mit einzelnen Schauern oder Gewittern bei Tiefstwerten bis 14 Grad. Die neue Woche beginnt windig und unbeständig mit Wolken, etwas Sonne, einzelnen Niederschlägen und 22 bis 27 Grad. Ab Dienstag dann viel Sonne und über 30 Grad. Es ist 11.04 Uhr. Die Verkehrsmeldungen: A7 Füssen Richtung Ulm zwischen Memmingen Süd und Dreieck Hittistetten, Stau und stockender Verkehr. A7 Würzburg Richtung Fulda zwischen Bad Kissingen Obertulba und Bad Brückenau-Volkers, 5 Kilometer stockender Verkehr an einer Baustelle. A7 Fulda Richtung Würzburg zwischen Fuldaer Dreieck und Bad Brückenau-Wildflecken, 10 Kilometer Stau. A8 Stuttgart Richtung München zwischen Eichelberg und Mühlhausen, 5 Kilometer stockender Verkehr. A8 Salzburg Richtung München zwischen Weyern und dem Kreuz München Süd, 12 Kilometer Stau und stockender Verkehr. A9 München Richtung Nürnberg zwischen Manching und Ingolstadt Ost, 7 Kilometer stockender Verkehr. Und A9 Berlin Richtung Nürnberg zwischen Marktschorgast und Dreieck Bayreuth-Kulmbach, 6 Kilometer stockend. Soweit unser Service.
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1: Grüß Gott, es ist 12 Uhr. Die Nachrichten des Bayerischen Rundfunks mit Friedrich Schloffer. Die Übersicht. Polizei fahndet nach mutmaßlichem CSD-Anschlag nach Islamisten. Evakuierungen wegen Waldbränden in Südeuropa halten an. Tutzing feiert die traditionelle Fischerhochzeit. Das Wetter zunehmend bewölkt bei 23 bis 32 Grad. Berlin. Die Polizei fahndet wegen des mutmaßlichen Anschlags beim Christopher Street Day in Berlin nach einem 21-Jährigen aus dem islamistischen Milieu. Sie veröffentlichte am frühen Morgen ein Foto des tatverdächtigen Abdul B. und beschrieb ihn als etwa 1,90 Meter groß und von schlanker Statur. Der Verdächtige soll erst vor kurzem aus einem Jugendarrest entlassen worden sein. Es ist aber weiter unklar, ob es einen oder mehrere Täter gibt. Laut Polizei und Generalstaatsanwaltschaft Berlin sollen mehrere Personen auch durch Stichwerkzeuge verletzt worden sein. Gestern Abend war ein weißer Kastenwagen am Rande des Christopher Street Day im Tiergarten in eine Menschenmenge gefahren. Eine Frau wurde getötet, 16 weitere Personen wurden verletzt. Berlin. Bundespräsident Steinmeier zeigte sich nach dem mutmaßlichen Anschlag beim CSD erschüttert. Diese Tat sei ein Angriff auf unsere offene Gesellschaft. Bundeskanzler Merz kündigte an, die so wörtlich abscheuliche Tat werde aufgeklärt und mit aller Härte verfolgt. CSU-Chef Söder sprach von einem feigen Anschlag. Er sei fassungslos, dass friedlich feiernde Menschen angegriffen, verletzt oder sogar aus dem Leben gerissen wurden. Die Queerbeauftragte der Bundesregierung Koch kündigte an, nach dem Angriff die Anliegen der queeren Community zu stärken. Es werde mehr Zusammenhalt, Vielfalt und Sichtbarkeit geben. Bordeaux. Im Südwesten Frankreichs kämpft die Feuerwehr weiter gegen die Flammen. Nach Angaben der zuständigen Behörden hat sich das Feuer rund um die Großstadt Bordeaux in der vergangenen Nacht rasch ausgebreitet. Aus den Vororten wurden deshalb weitere Menschen evakuiert. Insgesamt mussten bislang 220.000 Menschen ihr Zuhause verlassen. In Spanien sind wegen eines neuen Waldbrandes in der Nähe der ostspanischen Stadt Valencia nach Behördenangaben 15.000 Menschen von einem Evakuierungsaufruf betroffen. Die Frontlinie des Feuers ist nach Angaben der Behörden 21 Kilometer lang. Penzberg. Bayerns Innenminister Herrmann hat das Beschmieren des Hinweisschildes auf das muslimische Freitagsgebet im oberbayerischen Penzberg noch einmal als inakzeptabel bezeichnet. Die religiöse Freiheit gehöre zu Bayern, sagte Herrmann dem evangelischen Pressedienst. Sie sei Ausdruck der Freiheit und des demokratischen Selbstverständnisses unseres Landes. Ähnlich hatte sich der Innenminister bereits gestern im BR geäußert. Unbekannte hatten das erst am Mittwoch montierte Hinweisschild auf das muslimische Freitagsgebet am späten Freitagabend mit schwarzer Farbe besprüht. Mittlerweile ist es gereinigt worden. Die Polizei sucht nach Zeugen. Tutzing. Nach 9 Jahren Pause findet zur Stunde wieder die traditionelle Fischerhochzeit in dem kleinen oberbayerischen Ort am Starnberger See statt. Dieses historische Spiel knüpft an die Ursprünge als Fischersiedlung an. Im Jahr 1812 soll ein Tutzinger Fischersohn die Tochter eines Fischermeisters vom anderen Seeufer geheiratet haben. Wie anno dazumal kam am Vormittag die Braut über den See gerudert und wurde am Tutzinger Dampfersteg empfangen. Gefeiert wird den ganzen Tag. Nach der Trauung zieht ein Festzug durch den Ort. Das Wetter in Bayern. Am Nachmittag im Süden mehr Wolken als Sonne und vereinzelt Schauer oder Gewitter. Im Norden zunächst noch freundlich, aber auch hier zunehmend bewölkt. Höchstwerte 23 bis 32 Grad. In der Nacht vereinzelt Schauer oder Gewitter bei Tiefstwerten von 18 bis 14 Grad. Morgen windig und leicht unbeständig mit Wolken, sonnigen Abschnitten und einzelnen Schauern oder Gewittern. Soweit die Nachrichten, die Zeit, es ist 12 Uhr und 4 Minuten. Die Verkehrsmeldungen, A3 Linz Richtung Passau, zwischen Neuhaus am Inn und Passau Süd, 3 Kilometer Stau. A3 Passau Richtung Nürnberg, zwischen Hengersberg und dem Kreuz Deggendorf, 8 Kilometer stockend. A7 Füssen Richtung Ulm, zwischen Memmingen Süd und Föhringen, Stau und stockender Verkehr. A7 Würzburg Richtung Fulda, zwischen Bad Kissingen, Obertulba und Bad Brückenau-Volkers, 8 Kilometer stockender Verkehr an einer Baustelle. A8 München Richtung Salzburg, zwischen Hofoldinger Forst und Weihern, 14 Kilometer stockender Verkehr. Und auf der A8 in Richtung München, zwischen Weihern und dem Kreuz München Süd, 15 Kilometer Stau und stockender Verkehr. A9 Berlin Richtung Nürnberg, zwischen Markt Schurgast und dem Dreieck Bayreuth-Kulmbach, 6 Kilometer stockend. Und weiter in Richtung München, zwischen Ingolstadt Süd und Langenbruck, 8 Kilometer Stau nach einem Unfall. Und zuletzt die A99 Ostumfahrung München Richtung Nürnberg. Zwischen Hohenbrunn und Kirchheim 8 Kilometer stockender Verkehr. Soweit der Service.
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1: 13 Uhr. Die Nachrichten des Bayerischen Rundfunks mit Friedrich Schloffer. Die Übersicht. Mutmaßlicher Anschlag beim CSD. Verdächtiger galt als gewaltbereiter Islamist. Gedenkveranstaltung in Bayreuth. Friedmann lobt neue Erinnerungskultur. Massenkarambolage auf A9. Mehr als 30 Menschen werden verletzt. Das Wetter zunehmend bewölkt, aber weiter warm. Berlin. Nach dem mutmaßlichen Anschlag auf den Berliner CSD fahndet die Polizei weiter mit starken Kräften nach dem flüchtigen Verdächtigen Abdul B. Entsprechende Einsätze laufen laut einem Sprecher unter anderem an Bahnhöfen in der Hauptstadt. Der 21-jährige Abdul B. ist in Berlin geboren und hat die deutsche Staatsangehörigkeit. Er ist deutschen Sicherheitsbehörden bereits früher aufgefallen, weil er beim Versuch nach Syrien zu reisen und sich der Terrororganisation Islamischer Staat anzuschließen, im Libanon festgenommen wurde. Es folgte ein Strafverfahren in Deutschland. Seitdem galt der Mann für deutsche Sicherheitsbehörden als gewaltbereiter Islamist. Bislang ist unklar, ob Abdul B. am Steuer des Kleinwagens saß, der gestern Abend im Tiergarten in eine Menschenmenge raste und dabei einen Menschen tötete und 16 verletzte. Als sicher gilt für die Polizei aber, dass er den weißen Kleintransporter im Land Brandenburg angemietet hat. Berlin. Nach dem mutmaßlichen Anschlag auf den CSD hat Bundestagspräsidentin Klöckner Trauerbeflaggung auf Halbmast für den Bundestag angeordnet. Sie sei zutiefst erschüttert, erklärte die CDU-Politikerin. Bundespräsident Steinmeier nannte die Tat einen Angriff auf unsere offene Gesellschaft, auf unsere Art zu leben und zusammenzuleben. Bayerns Ministerpräsident Söder sprach von einem feigen Anschlag. Er sei fassungslos über die Tat. Bayreuth. Der jüdische Publizist Michel Friedmann hat die Veränderung der Erinnerungskultur bei den Bayreuther Festspielen gelobt. Bei der Gedenkveranstaltung »Verstummte Stimmen« im Festspielhaus sagte er, es beginne eine neue Ordnung des Aufarbeitens, des Ausgrabens und des Redens in aller Klarheit und öffentlich. Richard Wagner sei ein furchtbarer Antisemit gewesen. Seine Familie habe in Leidenschaft, Überzeugung und Rassenwahn Adolf Hitler nicht nur empfangen, sondern sei ihm gefolgt und damit zu Mittätern geworden. Die Gedenkveranstaltung mit Friedmann hatte im Vorfeld Schlagzeilen gemacht, weil sie zunächst wegen Sicherheitsbedenken abgesagt worden war. Nach heftiger Kritik wurde sie wieder ins Programm genommen. Pusan. Die Waldsiedlung in Zehlendorf ist zum UNESCO-Weltkulturerbe gekürt worden. Das hat die Welterbekommission bei ihrem Treffen in Südkorea beschlossen. Damit wird das bereits bestehende Weltkulturerbe der 6 Berliner Siedlungen der Moderne um die Waldsiedlung erweitert. Das wegen seiner bunten Häuser auch als Papageiensiedlung bekannte Quartier im Südwesten der Hauptstadt wurde zwischen 1926 und 1931 erbaut. Es gilt als herausragendes Beispiel des neuen Bauens. Bad Lobenstein. Bei einer Massenkarambolage auf der A9 in Thüringen sind mehr als 30 Menschen verletzt worden. Wie die Polizei mitteilte, ereignete sich zunächst ein Unfall mit einem Gespann aus einem Kleintransporter und einem Pferdeanhänger. Im sich anschließend bildenden Stau fuhr ein Wohnmobil an dessen Ende in weitere Fahrzeuge. 9 Autos wurden dabei beschädigt. Das Wetter in Bayern? Am Nachmittag im Süden mehr Wolken als Sonne und vereinzelt Schauer oder Gewitter. Im Norden zunächst noch freundlich, aber auch hier zunehmend bewölkt. Höchstwerte 23 bis 32 Grad. In der Nacht vereinzelt Schauer oder Gewitter, Tiefstwerte 18 bis 14 Grad. Morgen windig und leicht unbeständig, mit Wolken, sonnigen Abschnitten und einzelnen Schauern oder Gewittern. Soweit die Nachrichten. Es ist 13.04 Uhr. Zum Verkehr. A3 Linz Richtung Passau, zwischen Neuhaus am Inn und Passau Süd, 3 Kilometer Stau. A3 Passau Richtung Nürnberg, zwischen Egensbach und dem Kreuz Deggendorf, 7 Kilometer stockend. A7 Füssen Richtung Ulm, zwischen Memmingen Süd und Dreieck Hittistetten, Stau und stockender Verkehr. A7 Würzburg Richtung Fulda, zwischen Bad Kissingen-Obertulba und Bad Brückenau-Volkers, 9 Kilometer stockender Verkehr an einer Baustelle. A8 Stuttgart Richtung München, zwischen Eichelberg und Hohenstadt, stockender Verkehr. A8 München Richtung Salzburg, zwischen Hofoldinger Forst und Weihern, 13 Kilometer stockender Verkehr. A8 Salzburg Richtung München, zwischen Weihern und dem Kreuz München Süd, Stau und stockender Verkehr. A9 Berlin Richtung Nürnberg, zwischen Markt Schurgast und dem Dreieck Bayreuth-Kulmbach, 6 Kilometer stockend. Und A95 München Richtung Garmisch-Partenkirchen, Am Autobahnende bei Eschenlohe und weiter auf der B2 stau- und stockend. Soweit diese Hinweise.
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1: 14 Uhr. Die Nachrichten des Bayerischen Rundfunks mit Friedrich Schloffer. Die Übersicht. Mutmaßlicher CSD-Attentäter war Behörden als gewaltbereiter Islamist bekannt. Iran droht USA mit Ausweitung des Konflikts. Waldbrände in Frankreich und Spanien sind weiter außer Kontrolle. Das Wetter zunehmend bewölkt bei 23 bis 32 Grad. Berlin. Nach dem mutmaßlichen Anschlag auf den Berliner CSD sind weitere Einzelheiten zu dem flüchtigen Verdächtigen Abdul B. bekannt geworden. Der 21-Jährige ist in Berlin geboren und deutscher Staatsbürger. Er ist den Sicherheitsbehörden hierzulande bereits früher aufgefallen, weil er beim Versuch nach Syrien auszureisen und sich der Terrororganisation Islamischer Staat anzuschließen, im Libanon festgenommen wurde. Es folgte ein Strafverfahren in Deutschland. Seitdem galt der Mann für deutsche Sicherheitsbehörden als gewaltbereiter Islamist. Bislang ist unklar, ob Abdul B. am Steuer des Kleinwagens saß, der gestern Abend im Tiergarten in eine Menschenmenge raste und dabei einen Menschen tötete und 16 verletzte. Als sicher gilt für die Polizei aber, dass er den weißen Kleintransporter im Land Brandenburg angemietet hat. Berlin. Nach dem mutmaßlichen Anschlag auf den CSD fordert die Deutsche Polizeigewerkschaft Befugnisse zur Online-Durchsuchung bei Gefährdern und mehr Videoüberwachung an öffentlichen Plätzen. Der Bundesvorsitzende Teggart sagte der Augsburger Allgemeinen, den Ermittlungsbehörden fehlten die Werkzeuge, um solche Anschläge im Vorfeld aufzudecken. Der Vorsitzende der Jungen Union Winkel schrieb in den sozialen Medien von einer so wörtlich Kriegserklärung radikaler Islamisten gegen die offene Gesellschaft. Teheran. Das iranische Militär hat den USA mit einer Ausweitung der Kämpfe gedroht, sollten die USA ihre Luftangriffe fortsetzen. Entsprechende Warnungen hätten sich vor Ort schon bewahrheitet, sagte Armeesprecher Akraminia und verwies dabei auf Angriffe der jemenitischen Houthi-Miliz auf Schiffe im Roten Meer. Das Kriegsgebiet reicht nach Angaben des Armeesprechers bereits von Jordanien bis hin zu den Anrainerstaaten des Persischen Golfs. Dieses Gebiet werde bei weiteren Luftangriffen des US-Militärs noch ausgedehnt, so Akraminia. Madrid. Die Waldbrände in Spanien sind weiter außer Kontrolle. Zu den drei Bränden im Großraum Madrid mit 45.000 Hektar verbrannter Fläche ist nun ein weiteres Feuer in der Region Valencia gekommen. Dort bekämpfen die Einsatzkräfte Flammen auf einer Front von 21 Kilometern. 16.000 Menschen mussten ihre Häuser verlassen. Im Südwesten Frankreichs hat sich währenddessen das Feuer rund um die Großstadt Bordeaux weiter ausgebreitet. In der Nacht ordnete die Präfektur die vorsorgliche Evakuierung von 55.000 weiteren Menschen in mehreren Gemeinden westlich von Bordeaux an. Penzberg. Bayerns Innenminister Herrmann hat das Beschmieren des Hinweisschildes auf das muslimische Freitagsgebet im oberbayerischen Penzberg noch einmal als inakzeptabel bezeichnet. Die religiöse Freiheit gehöre zu Bayern, sagte Herrmann dem evangelischen Pressedienst. Sie sei Ausdruck der Freiheit und des demokratischen Selbstverständnisses unseres Landes. Ähnlich hatte sich der Innenminister bereits gestern im BR geäußert. Unbekannte hatten das erst am Mittwoch montierte Hinweisschild auf das muslimische Freitagsgebet am späten Freitagabend mit schwarzer Farbe besprüht. Mittlerweile ist es gereinigt worden. Die Polizei sucht nach Zeugen. Das Wetter in Bayern. Am Nachmittag im Süden mehr Wolken als Sonne und vereinzelt Schauer oder Gewitter. Im Norden zunächst noch freundlich, aber auch hier zunehmend bewölkt. Höchstwerte 23 bis 32 Grad. In der Nacht vereinzelt Schauer oder Gewitter, Tiefstwerte 18 bis 14 Grad. Morgen windig und leicht unbeständig mit Wolken, sonnigen Abschnitten und einzelnen Schauern oder Gewittern. Soweit die Nachrichten. 14 Uhr und 4 Minuten. Die Verkehrsredaktion meldet. A3 Passau Richtung Nürnberg. Zwischen dem Neumarkt an der Oberpfalz und Oberölsbach 4 Kilometer stockender Verkehr nach einem Unfall. A7 Füssen Richtung Ulm zwischen Altenstadt an der Iller und Dreieck Hittistetten Stau und stockender Verkehr. A7 Ulm Richtung Füssen zwischen Nersingen und Illertissen 5 Kilometer Stau. A8 Salzburg Richtung München zwischen Weyern und dem Kreuz München Süd Stau und stockender Verkehr. A9 München Richtung Nürnberg zwischen Manching und Denkendorf 12 Kilometer stockender Verkehr an der Baustelle. A9 Berlin Richtung Nürnberg zwischen Markt Schugast und Dreieck Bayreuth-Kulmbach 6 Kilometer stockend. A9 Nürnberg Richtung München, zwischen Ingolstadt Süd und Langenbruck 5 Kilometer stockender Verkehr an einer geräumten Unfallstelle. A93 Kiefersfelden Richtung Rosenheim zwischen Kiefersfelden und Nickelheim stockender Verkehr und A93 Rolledau Richtung Regensburg zwischen Bad Abbach und Regensburg Nord 8 Kilometer stockender Verkehr. Soweit der Service.
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1: 15 Uhr, die Nachrichten des Bayerischen Rundfunks mit Friedrich Schloffer. Die Übersicht. Dobrindt stuft Bluttat beim CSD als islamistischen Terroranschlag ein. Waldsiedlung in Berlin-Zehlendorf ist Weltkulturerbe der UNESCO. Friedmann lobt neue Erinnerungskultur bei Bayreuther Festspielen. Das Wetter zunehmend bewölkt bei 23 bis 32 Grad. Berlin. Bundesinnenminister Dobrindt geht davon aus, dass die Attacke beim Christopher Street Day ein islamistischer Terroranschlag war. Er sagte vor kurzem auf einer Pressekonferenz am Tatort, der mutmaßliche Täter, ein 21-jähriger Deutscher mit libanesischen Wurzeln, sei als radikalisierter Straftäter bekannt gewesen. Der Mann sei gestern Abend mit einem Auto in eine Menschenmenge gesteuert und anschließend wohl mit einer Machete auf weitere Passanten losgegangen. Eine Frau starb, 29 Personen wurden laut Dobrindt teils schwer verletzt. Die Polizei suche derzeit mit hohem Einsatz nach dem flüchtigen Tatverdächtigen. Zur Stunde findet am Pariser Platz in Berlin eine Gedenkveranstaltung statt. Später soll es auch in Nürnberg eine Mahnwache geben. Berlin. Nach dem mutmaßlichen Anschlag auf dem CSD hat Bundestagspräsidentin Klöckner Trauerbeflaggung auf Halbmast für den Bundestag angeordnet. Sie sei zutiefst erschüttert, erklärte die CDU-Politikerin. Bundespräsident Steinmeier nannte die Tat einen Angriff auf unsere offene Gesellschaft, auf unsere Art zu leben und zusammenzuleben. Bayerns Ministerpräsident Söder sprach von einem Feigenanschlag. Er sei fassungslos über die Tat. Bordeaux. Im Südwesten Frankreichs kämpft die Feuerwehr weiter gegen die Flammen. Nach Angaben der zuständigen Behörden hat sich das Feuer rund um die Großstadt Bordeaux in der vergangenen Nacht rasch ausgebreitet. Aus den Vororten wurden deshalb weitere Menschen evakuiert. Insgesamt mussten bislang 220.000 Menschen ihr Zuhause verlassen. In Spanien sind wegen eines neuen Waldbrandes in der Nähe der ostspanischen Stadt Valencia 16.000 Menschen von einem Evakuierungsaufruf betroffen. Die Frontlinie des Feuers ist nach Angaben der Behörden 21 Kilometer lang. Pusan. Die Waldsiedlung in Zehlendorf ist zum UNESCO-Weltkulturerbe gekürt worden. Das hat die Welterbe-Kommission bei ihrem Treffen in Südkorea beschlossen. Damit wird das bereits bestehende Weltkulturerbe der 6 Berliner Siedlungen in der Moderne um die Waldsiedlung erweitert. Das wegen seiner bunten Häuser auch als Papageiensiedlung bekannte Quartier im Südwesten der Hauptstadt wurde zwischen 1926 und 1931 erbaut. Es gilt als herausragendes Beispiel des neuen Bauens. Bayreuth. Der jüdische Publizist Michel Friedmann hat die Veränderung der Erinnerungskultur bei den Bayreuther Festspielen gelobt. Bei der Gedenkveranstaltung »Verstummte Stimmen« im Festspielhaus sagte er, es beginne eine neue Ordnung des Aufarbeitens, des Ausgrabens und des Redens in aller Klarheit und öffentlich. Richard Wagner sei ein furchtbarer Antisemit gewesen. Seine Familie habe in Leidenschaft, Überzeugung und Rassenwahn Adolf Hitler nicht nur empfangen, sondern sei ihm gefolgt und damit zu Mittätern geworden. Die Gedenkveranstaltung mit Friedmann hatte im Vorfeld Schlagzeilen gemacht, weil sie zunächst wegen Sicherheitsbedenken abgesagt worden war. Nach heftiger Kritik wurde sie wieder ins Programm genommen. Das Wetter in Bayern. Am Nachmittag im Süden mehr Wolken als Sonne und vereinzelt Schauer oder Gewitter. Im Norden zunächst noch freundlich, aber auch hier zunehmend bewölkt. Höchstwerte 23 bis 32 Grad. In der Nacht vereinzelt Schauer oder Gewitter, Tiefstwerte 18 bis 14 Grad. Morgen windig und leicht unbeständig, mit Wolken, sonnigen Abschnitten und einzelnen Schauern oder Gewittern. Soweit die Nachrichten, die Zeit, es ist 15.04 Uhr. Die Verkehrsmeldungen. A7 Füssen Richtung Ulm, zwischen Altenstadt an der Iller und Dreieck-Hittistetten, Stau und stockender Verkehr. A7 Würzburg Richtung Fulda, zwischen Bad Kissingen-Obertulba und Bad Brückenau-Volkers, 9 Kilometer stockender Verkehr. A7 Fulda Richtung Würzburg, zwischen Fuldaer Dreieck und Bad Brückenau-Wildflecken, 9 Kilometer Stau. A7 Ulm Richtung Füssen, zwischen Nersingen und Bergheim, Stau und stockender Verkehr. A8 Salzburg Richtung München, zwischen Bayern und dem Kreuz München Süd, 5 Kilometer Stau nach einem Unfall. A8 München Richtung Stuttgart, zwischen Märklingen und Mühlhausen, stockender Verkehr. A9 München Richtung Nürnberg, zwischen Manchingen und Denkendorf, 11 Kilometer stockender Verkehr an einer Baustelle. A9 Berlin Richtung Nürnberg, zwischen Marktschorgast und Dreieck Bayreuth-Kulmbach, 6 Kilometer stockend. und A93 Holledau Richtung Regensburg. Zwischen Regensburg Süd und Regensburg Nord stockender Verkehr. Soweit diese Hinweise.
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1: 16 Uhr, die Nachrichten des Bayerischen Rundfunks mit Friedrich Schloffer. Die Übersicht. Behörden gehen bei CSD von islamistischem Terroranschlag aus. Waldbrand kommt französischer Metropole Bordeaux näher. Zahl der Masernfälle in USA steigt auf Rekordniveau. Das Wetter zunehmend bewölkt bei 23 bis 32 Grad. Berlin. Bei dem mutmaßlichen Anschlag auf den Christopher Street Day gestern Abend sind nach neuestem Stand 29 Personen verletzt worden. Eine Person wurde getötet. Wie Innenminister Dobrindt bei einem Besuch des Tatorts mitteilte, gehen die Behörden von einem islamistischen Terrorangriff aus. Der mutmaßliche Täter ist weiter auf der Flucht. Es handelt sich um einen 2005 hier geborenen Deutschen mit libanesischen Wurzeln, so Dobrindt. Er gilt als Teil der islamistischen Szene und wurde wohl bereits wegen Straftaten verurteilt. Offenbar nutzte er gestern nicht nur das Auto als Waffe, um Menschen anzugreifen, sondern im Anschluss auch eine Stichwaffe, laut Dobrindt eine Art Machete. Die Polizei suche im Moment bundesweit nach ihm, auch an den Grenzen. Berlin. Die SPD fordert nach dem mutmaßlichen Anschlag am Rande des Christopher Street Days in Berlin lückenlose Aufklärung und Bestrafung. Die Vorsitzenden Klingbeil und Baas drückten ihre Erschütterung aus. Der CSD stehe für das Recht jedes Menschen, frei und selbstbestimmt zu leben, so Klingbeil. Bundesjustizministerin Hubig stellte eine Befassung des Generalbundesanwalts in Aussicht, sollten die gesetzlichen Voraussetzungen dafür vorliegen. Der grünen Innenpolitiker von Notz forderte mehr Befugnisse für die Sicherheitsbehörden im Vorgehen gegen gewaltbereite Islamisten. Bordeaux. Der Waldbrand im Großraum Bordeaux im Südwesten Frankreichs spitzt sich zu. Das Feuer ist laut Bürgermeister Cazenave inzwischen rund 15 Kilometer von der Metropole entfernt. Allerdings bereiten sich die Einwohner der Großstadt, seinen Angaben zufolge, derzeit nicht auf eine Evakuierung vor. Auch in Spanien wüten zahlreiche Waldbrände weiter. Zu den drei Bränden im Großraum Madrid mit 45.000 Hektar verbrannter Fläche ist nun ein weiteres Feuer in der Region Valencia gekommen. 16.000 Menschen mussten dort ihre Häuser verlassen. Teheran. Das iranische Militär hatte USA mit einer Ausweitung der Kämpfe gedroht, sollten die USA ihre Luftangriffe fortsetzen. Entsprechende Warnungen hätten sich vor Ort schon bewahrheitet, sagte Armeesprecher Akraminia, und verwies dabei auf Angriffe der jemenitischen Houthi-Miliz auf Schiffe im Roten Meer. Das Kriegsgebiet reicht nach Angaben des Armeesprechers bereits von Jordanien bis hin zu den Anrainerstaaten des Persischen Golfs. Dieses Gebiet werde bei weiteren Luftangriffen des US-Militärs noch ausgedehnt, so Akraminia. Washington. In den USA ist die Zahl der Maserninfektionen so hoch wie seit Jahrzehnten nicht. Laut Gesundheitsbehörde sind in diesem Jahr schon über 2300 Fälle dokumentiert worden. Das sind mehr als im gesamten Vorjahr. Die meisten Infektionen betrafen Kinder und Jugendliche. Rund 90% der Betroffenen waren nicht geimpft. Noch im Jahr 2000 hatten die Masern in den USA als besiegt gegolten. In den vergangenen 1,5 Jahren gab es nun aber mehr Fälle als in den 25 Jahren davor zusammen. Deshalb steht auch Gesundheitsminister Kennedy in der Kritik. Er hatte immer wieder Zweifel an der Sinnhaftigkeit von Impfungen geäußert. Das Wetter in Bayern. Am Nachmittag im Süden mehr Wolken als Sonne und vereinzelt Schauer oder Gewitter. Im Norden zunächst noch freundlich, aber auch hier zunehmend bewölkt. Höchstwerte 23 bis 32 Grad. In der Nacht vereinzelt Schauer oder Gewitter. Tiefstwerte 18 bis 14 Grad. Morgen windig und leicht unbeständig. Mit Wolken, sonnigen Abschnitten und einzelnen Schauern oder Gewittern. Soweit die Nachrichten. Die Zeit, es ist 16.04 Uhr. Die Verkehrsredaktion meldet. A3 Linz Richtung Passau, zwischen Neuhaus am Inn und Passau Süd 2 Kilometer Stau. A7 Füssen Richtung Ulm, zwischen Illertissen und Dreieck-Kittistetten stockender Verkehr. A7 Ulm Richtung Würzburg, zwischen Niederstotzingen und Heidenheim stockender Verkehr. A7 Würzburg Richtung Fulda, zwischen Bad Kissingen Obertulba und Bad Brückenau-Volkers 7 Kilometer stockender Verkehr. A7 Fulda Richtung Würzburg, zwischen Fulda A-Dreieck und Bad Brückenau-Wildflecken 9 Kilometer Stau. A7 Ulm Richtung Füssen, zwischen Nersingen und Bergheim stockender Verkehr. A8 Salzburg Richtung München, zwischen Weyern und dem Kreuz München Süd stockender Verkehr. A8 München Richtung Stuttgart, zwischen Merklingen und Mühlhausen stockender Verkehr. A9 München Richtung Nürnberg, zwischen Manchingen und Denkendorf 14 Kilometer stockender Verkehr an einer Baustelle. Und A9 Berlin Richtung Nürnberg, zwischen Markt Schogast und dem Dreieck Bayreuth-Kulmbach 6 Kilometer stockend. Soweit diese Hinweise.
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1: Schlager. 17 Uhr mit Jean-Marc Heukemes. Die Bundesanwaltschaft wird die Ermittlungen zu dem Anschlag auf den Berliner CSD übernehmen. Das kündigte Bundesjustizministerin Stefanie Hubich an. Man werde die Verantwortlichen mit aller Härte verfolgen. Bei dem Anschlag wurde eine Frau getötet, 29 Menschen wurden verletzt. Die Schwerverletzten befinden sich laut Polizei nicht mehr in Lebensgefahr. Der mutmaßliche Täter ist flüchtig. Wie Bundesinnenminister Alexander Dobrindt mitteilte, gehört der Verdächtige der islamistischen Szene an. Er sei wegen einer Vielzahl von Straftaten zu einer Bewährungsstrafe verurteilt worden. Die Berliner Polizei schließt bislang nicht aus, dass es weitere Verdächtige geben könne. Bundeskanzler Friedrich Merz hat dazu aufgerufen, sich von dem Anschlag auf den CSD in Berlin nicht einschüchtern zu lassen. Er sagte, man werde die Freiheit und Offenheit der Gesellschaft verteidigen. Diese Straftäter und Extremisten hätten in der Mitte der Gesellschaft keinen Platz. Wörtlich sagte er, wir sind mehr, wir sind stärker und wir halten zusammen. Thüringens Ministerpräsident Mario Vogt hat für einen differenzierten Umgang mit dem Thema Leihmutterschaft geworben. Der CDU-Politiker sagte dem Deutschlandfunk, das Verbot sollte bestehen bleiben. Einem Verbot von Leihmutterschaften auch im Ausland erteile er aber eine Absage. Die Debatte wurde durch Jens Spahn ausgelöst. Der inzwischen zurückgetretene CDU-Fraktionschef hatte öffentlich gemacht, dass er und sein Mann mithilfe einer Leihmutter in den USA ein Kind bekommen haben. Der Iran hat nach eigenen Angaben seine Angriffe auf Ziele in der Region eingestellt. Ein Armeesprecher sagte, man habe die Vergeltungsmaßnahmen gestoppt. Zuvor hatte es 2 Nächte in Folge keine US-Angriffe gegeben. Unterdessen berichten iranische Medien, dass in der Straße von Hormuz ein Öltanker explodiert sei. Der Tanker sei auf eine Seemine aufgelaufen. Die Bayreuther Festspiele haben an jüdische Künstler erinnert, die während der NS-Zeit verfolgt und ermordet wurden. Der Publizist Michel Friedmann rief bei der Gedenkveranstaltung dazu auf, sich gegen den Rechtsruck zu engagieren. Inzwischen sei klar, dass man sich seit den Anfängen nicht genug gewehrt habe, sondern mittendrin sei. Friedmann bezeichnete Richard Wagner als furchtbaren Antisemiten. Dennoch dürfe man Kunst nicht einfach boykottieren. Das waren die Nachrichten.
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1: Um 18 Uhr mit Jean-Marc Heukemes. Die Bundesanwaltschaft wird die Ermittlungen zu dem Anschlag auf den Berliner CSD übernehmen. Das kündigte Bundesjustizministerin Stefanie Hubig an. Man werde die Verantwortlichen mit aller Härte verfolgen. Bei dem Anschlag wurde eine Frau getötet, 29 Menschen wurden verletzt. Die Schwerverletzten befinden sich laut Polizei nicht mehr in Lebensgefahr. Der mutmaßliche Täter ist flüchtig. Wie Bundesinnenminister Alexander Dobrindt mitteilte, gehört der Verdächtige der islamistischen Szene an. Er sei wegen einer Vielzahl von Straftaten zu einer Bewährungsstrafe verurteilt worden. Die Berliner Polizei schließt bislang nicht aus, dass es weitere Verdächtige geben könne. Nach dem Anschlag auf den CSD ist in Berlin mit einem ökumenischen Gottesdienst der Opfer und ihrer Angehöriger gedacht worden. Der evangelische Bischof Christian Stäblein sagte in der Marienkirche, man lasse sich queeres Leben nicht nehmen. Was immer der Täter habe erreichen wollen, er werde es nicht erreichen. An der Andacht nahm auch Bundeskanzler Friedrich Merz teil. Er hatte zuvor vor allem CSD-Teilnehmer aufgerufen, sich nicht einschüchtern zu lassen. Der Waldbrand im Südwesten Frankreichs kommt Bordeaux immer näher. Wie der Bürgermeister der Stadt mitteilte, ist das Feuer nur noch 15 Kilometer entfernt. Die Einwohner würden sich derzeit aber nicht auf eine Evakuierung vorbereiten. Die Stadt sei aber darauf vorbereitet. Seit Mittwoch mussten rund 220.000 Menschen in Sicherheit gebracht werden. Um Bevölkerung und Einsatzkräfte vor dem Rauch zu schützen, ließ die Regierung 1,5 Millionen Masken in die Region bringen. Auch in Spanien wüten zahlreiche Waldbrände. Dort sind rund 120.000 Menschen von Evakuierungen betroffen. Der Iran hat nach eigenen Angaben seine Angriffe auf Ziele in der Region eingestellt. Ein Armeesprecher sagte, man habe die Vergeltungsmaßnahmen gestoppt. Zuvor hatte es zwei Nächte in Folge keine US-Angriffe gegeben. Unterdessen berichten iranische Medien, dass in der Straße von Hormus ein Öltanker explodiert sei. Der Tanker sei auf eine Seemine aufgelaufen. Die Waldsiedlung Berlin-Zehlendorf ist in die UNESCO-Welterbeliste aufgenommen worden. Das hat das Welterbekomitee im südkoreanischen Busan beschlossen. Die Siedlung entstand zwischen 1926 und 1932 im Bauhausstil. Das Komitee erklärte, die Wohnkonzepte seien bis heute aktuell. Berliner nennen das Viertel auch Papageiensiedlung, weil die Fassaden in verschiedenen Farben bemalt sind. Das waren die Nachrichten.
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1: Um 19 Uhr mit Jean-Marc Heukemes. Bundesverkehrsminister Patrick Schnieder will sein Amt abgeben. In einer Erklärung des CDU-Politikers heißt es, er werde den Bundespräsidenten um seine Entlassung bitten. Mit diesem Schritt ziehe er die Konsequenz aus den Entwicklungen der vergangenen Tage. Medienberichten zufolge wollte Bundeskanzler Friedrich Merz Schnieder bereits am Freitag entlassen. Allerdings habe der gewünschte Nachfolger abgesagt. Merz kündigte lediglich weitere Veränderungen im Kabinett an. Die Bundesanwaltschaft wird die Ermittlungen zu dem Anschlag auf den Berliner CSD übernehmen. Das kündigte Bundesjustizministerin Stefanie Hubig an. Man werde die Verantwortlichen mit aller Härte verfolgen. Bei dem Anschlag wurde eine Frau getötet, 29 Menschen wurden verletzt. Der mutmaßliche Täter ist flüchtig. Wie Bundesinnenminister Alexander Dobrindt mitteilte, gehört der Verdächtige der islamistischen Szene an. Er sei wegen einer Vielzahl von Straftaten zu einer Bewährungsstrafe verurteilt worden. Die Berliner Polizei schließt bislang nicht aus, dass es weitere Verdächtige gebe. Der Waldbrand im Südwesten Frankreichs kommt Bordeaux immer näher. Wie der Bürgermeister der Stadt mitteilte, ist das Feuer nur noch 15 Kilometer entfernt. Die Einwohner würden sich derzeit aber nicht auf eine Evakuierung vorbereiten. Die Stadt sei aber darauf vorbereitet. Seit Mittwoch mussten rund 220.000 Menschen in Sicherheit gebracht werden. Um Bevölkerung und Einsatzkräfte vor dem Rauch zu schützen, ließ die Regierung 1,5 Millionen Masken in die Region bringen. Auch in Spanien wüten zahlreiche Waldbrände. Dort sind rund 120.000 Menschen von Evakuierungen betroffen. Die Waldsiedlung Berlin-Zehlendorf ist in die UNESCO-Welterbeliste aufgenommen worden. Das hat das Welterbekomitee im südkoreanischen Busan beschlossen. Die Siedlung entstand zwischen 1926 und 1932 im Bauhausstil. Das Komitee erklärte, die Wohnkonzepte seien bis heute aktuell. Die Berliner nennen das Viertel auch Papageiensiedlung, weil die Fassaden in verschiedenen Farben bemalt sind. Das Multisport-Event Finals hat einen Zuschauerrekord verzeichnet. Wie die Veranstalter mitteilten, haben in den vergangenen 4 Tagen insgesamt 480.000 Fans die deutschen Meisterschaften besucht. Die Finals hatten ihre Premiere 2019. Ausrichter war in diesem Jahr Hannover. 24 Sportarten waren vertreten. Nächster Gastgeber ist Stuttgart. Das waren die Nachrichten.
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1: Um 20 Uhr mit Jean-Marc Heukemes. Nach dem mutmaßlich islamistischen Terroranschlag beim CSD in Berlin ist der Tatverdächtige bei einem Polizeieinsatz getötet worden. Das bestätigte am Abend die Senatsinnenverwaltung. Demnach fand der Einsatz in einer Kleingartenanlage im Stadtteil Spandau statt. Wie die Berliner Polizei auf dem Kurznachrichtendienst X mitteilte, ging der Mann mit einer Stichwaffe auf die Beamten los. Daraufhin sei er von Einsatzkräften angeschossen worden. Er habe zunächst reanimiert werden können, sei dann aber am Einsatzort seinen Verletzungen erlegen. Mittlerweile hat die Bundesanwaltschaft die Ermittlungen zu dem Anschlag übernommen. Der CDU-Politiker Steffen Bilger soll neuer Bundesverkehrsminister werden. Das sagte Regierungssprecher Stefan Cornelius am Abend der Deutschen Presseagentur. Demnach will Bundeskanzler Friedrich Merz der Bundestagsfraktion die Personalie als Nachfolger von Patrick Schnieder vorschlagen. Bilger ist parlamentarischer Geschäftsführer der Unionsfraktion. Der 47-Jährige saß lange im Verkehrsausschuss und war Staatssekretär im Verkehrsministerium. Zuvor hatte der noch amtierende Verkehrsminister Schnieder mitgeteilt, er werde den Bundespräsidenten um seine Entlassung bitten. Mit diesem Schritt ziehe er die Konsequenz aus den Entwicklungen der vergangenen Tage. Der Waldbrand im Südwesten Frankreichs kommt Bordeaux immer näher. Wie der Bürgermeister der Stadt mitteilte, ist das Feuer nur noch 15 Kilometer entfernt. Die Einwohner würden sich derzeit aber nicht auf eine Evakuierung vorbereiten. Die Stadt sei aber darauf vorbereitet. Seit Mittwoch mussten rund 220.000 Menschen in Sicherheit gebracht werden. Um Bevölkerung und Einsatzkräfte vor dem Rauch zu schützen, ließ die Regierung 1,5 Millionen Masken in die Region bringen. Die Waldsiedlung Berlin-Zehlendorf ist in die UNESCO-Welterbeliste aufgenommen worden. Das hat das Welterbekomitee im südkoreanischen Busan beschlossen. Die Siedlung entstand zwischen 1926 und 1932 im Bauhausstil. Das Komitee erklärte, die Wohnkonzepte seien bis heute aktuell. Berliner nennen das Viertel auch Papageiensiedlung, weil die Fassaden in verschiedenen Farben bemalt sind. Das Multisport-Event Finals hat einen Zuschauerrekord verzeichnet. Wie die Veranstalter mitteilten, haben in den vergangenen 4 Tagen insgesamt 480.000 Fans die deutschen Meisterschaften besucht. Die Finals hatten ihre Premiere 2019. Ausrichter war in diesem Jahr Hannover. 24 Sportarten waren vertreten. Nächster Gastgeber ist Stuttgart. Das waren die Nachrichten. Das Wetter? In der Nacht wechselnd bewölkt mit Schauern und Gewittern bei Tiefstwerten von 17 bis 12 Grad. Morgen zeitweise stark bewölkt, einige Regenschauer, gelegentlich Sonne bei Höchstwerten von 21 bis 25 Grad. Mäßiger starkböiger Nordwestwind. Die Zeit 20.03 Uhr.
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3: Hallo und herzlich willkommen zu unserer heutigen Sendung. Heute stehen auf unserer Showbühne zwei Musiker im Mittelpunkt, die in dieser Woche ihren 77. Geburtstag feiern. Roger Taylor und Alan Menken. Roger Taylor wurde am 26. Juli 1949 geboren. Als Schlagzeuger und Songwriter von Queen, da hat er Musikgeschichte geschrieben. Und gemeinsam mit Brian May, dem Gitarristen, da brachte er die Musik der Band später auch auf die Musicalbühne mit We Will Rock You. Alan Menken feierte bereits am 22. Juli seinen 77. Geburtstag. Und mit seiner Musik für viele Disney-Filme und Broadway-Musicals, da hat er Generationen begleitet und das Musiktheater bis heute nachhaltig geprägt. Zwei Künstler, zwei ganz unterschiedliche musikalische Wege und doch kommen sie beide auf unserer Showbühne zusammen. Wir beginnen mit Musik von Roger Taylor und Queen.

Radio Gaga von Queen, geschrieben von Roger Taylor, der heute am 26. Juli seinen 77. Geburtstag feiert. Das ist ein guter Anlass, den Musiker und Songwriter heute einmal etwas ausführlicher vorzustellen. Als Schlagzeuger, da gehörte er von Anfang an zu Queen. Im Rampenlicht, da standen zwar oft Freddie Mercury als Sänger oder Brian May an der Gitarre. Aber Roger Taylor prägte die Band nicht nur am Schlagzeug. Er schrieb nämlich auch zahlreiche Songs und stand bei einigen Titeln sogar selbst als Leadsänger am Mikrofon. Roger Taylor war also weit mehr als nur der Schlagzeuger von Queen. Und mit A Kind of Magic, da stammt auch gleich der nächste Queen-Klassiker aus seiner Feder.

A Kind of Magic von Queen, geschrieben von Roger Taylor. Die Musik von Queen, die lebt bis heute weiter. Und das nicht nur auf Konzertbühnen, sondern auch auf der Musicalbühne. Dass daraus einmal eines der erfolgreichsten Rockmusicals der Welt werden würde, das war allerdings zunächst gar nicht abzusehen. Den entscheidenden Anstoß, den gab Mitte der 1990er Jahre der Schauspieler Robert De Niro. Er fragte Brian May und Roger Taylor, warum es eigentlich noch kein Musical mit den Songs von Queen gäbe. Und aus dieser Idee heraus, da entwickelte sich dann das Projekt weiter. Und gemeinsam mit dem britischen Autor Ben Elton entstand schließlich eine völlig neue Geschichte, in der die Songs von Queen das Herzstück bilden. Brian May und Roger Taylor haben ihr Musical übrigens nie einfach sich selbst überlassen. Bis heute begleiten sie internationale Produktionen als Music Supervisors und sie bringen ihre Erfahrung auch bei neuen Inszenierungen und der Besetzung der Rollen mit ein. Und so sorgen sie mit dafür, dass die Musik von Queen auch auf der Bühne lebendig bleibt. Wie das klingt, das hören wir jetzt bei einem der großen musikalischen Höhepunkte aus der Original-London-Produktion von We Will Rock You. Somebody to Love.

Somebody to Love aus der Original-London-Produktion von We Will Rock You. Hannah Jane Fox war darin als Scaramouche zu hören. Und wenn Sie die Musik von Queen nicht nur auf unserer Showbühne erleben möchten, im Stage Palladium Theater Stuttgart läuft We Will Rock You derzeit noch bis Ende August. Während wir heute Roger Taylors 77. Geburtstag begehen, blickt er nicht nur auf eine außergewöhnliche Karriere zurück. Nein, er arbeitet längst schon an neuer Musik. Stillstand scheint ihm also nicht so zu passen. Im September, da erscheint sein neues Soloalbum. Violence Insane in a Beautiful World. Sinngemäß, wahnsinnige Gewalt in einer wunderschönen Welt. Schon dieser Titel macht deutlich, was Roger Taylor beschäftigt. Er beschreibt eine Welt, die wunderschön sein könnte und die gleichzeitig von Gewalt, Kriegen und Krisen geprägt ist. Und trotzdem verliert er nicht die Hoffnung. Seine neuen Songs erzählen auch von Menschlichkeit, Zusammenhalt und dem Glauben daran, dass wir unsere Welt aktiv mitgestalten können. Für die erste Single Come On Summer, It's Party Time hat sich Roger Taylor Unterstützung vom südafrikanischen Endlovu Youth Choir geholt. Mit diesem außergewöhnlichen Chor verbindet ihn aber noch ein weiteres musikalisches Projekt. Der Endlovu Youth Choir wurde 2019 durch eine Castingshow international bekannt. Als soziales Projekt engagiert sich der Chor bis heute dafür, Kindern und Jugendlichen durch Musik neue Perspektiven zu eröffnen. Gemeinsam entstand 2025 zum 50-jährigen Jubiläum von Queens Welthit Bohemian Rhapsody die erste offiziell genehmigte Übersetzung des Songs ins isiZulu. Brian May und Roger Taylor gaben dafür persönlich ihre Zustimmung. Und wir hören jetzt hinein in diese ganz besondere Version mit musikalisch-afrikanischen Einflüssen.

Das war Bohemian Rhapsody in Easy Zulu, interpretiert vom südafrikanischen Ndlovu Youth Choir. Und der Chor begeistert nicht nur auf internationalen Bühnen, sondern er schenkt jungen Menschen in seiner Heimat durch Musik neue Chancen und neue Perspektiven. Weitere Informationen zum Chor finden Sie auf der Webseite. Wer Roger Taylor nur als Schlagzeuger von Queen kennt, der hat ihn heute vielleicht noch einmal ganz neu entdeckt. Als Musiker, Songwriter, Musicalmacher und als Künstler, der auch mit 77 Jahren neugierig geblieben ist und immer wieder neue Wege geht. Doch bevor sich der Scheinwerfer auf unserer ARD-Showbühne auf den nächsten Geburtstagsjubilar richtet, verabschieden wir Roger Taylor mit einem Lied, das auch aus seiner Feder entstand. Ein Song, der heute fast wie ein persönlicher Blick auf das Leben klingt. 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

0: These Are the Days of Our Lives von Queen, geschrieben von Roger Taylor. Auf unserer ARD-Showbühne, da wandert der Scheinwerfer jetzt weiter. Von den großen Hymnen des Rock zu den großen Melodien des Musicals und des Films. Mit Alan Menken beging ein weiterer großer Komponist am 22. Juli seinen 77. Geburtstag. Aus seiner Feder, da stammen die Melodien zu großen Disney-Klassikern wie Ariel, Die Schöne und das Biest, Aladdin, Pocahontas und der Glöckner von Notre Dame. Dazu kommen viele weitere Musical- und Filmmusiken, die seit Jahrzehnten Menschen auf der ganzen Welt berühren. Schon früh zog es den 1949 in New York geborenen Alan Menken ans Klavier und zum Musical. Ende der 1970er Jahre, da kreuzten sich seine Wege mit Howard Ashman, der damals Autor, Regisseur und künstlerischer Leiter an einem Off-Broadway-Theater, dem WPA-Theater in New York war. Aus dieser Begegnung entstand eine Zusammenarbeit, die das Musiktheater nachhaltig prägen sollte. Gemeinsam entwickelten die beiden ein ungewöhnliches Musical. Die Vorlage lieferte ein skurriler Film aus dem Jahr 1960, Der kleine Horrorladen. Im Mittelpunkt steht der schüchterne Blumenverkäufer Seymour, der eine geheimnisvolle Pflanze entdeckt. Er nennt sie Audrey 2. Was zunächst harmlos aussieht, entwickelt schon bald einen ziemlich ungewöhnlichen Appetit, denn diese Pflanze lebt von menschlichem Blut. Aus einer schrägen Idee wurde eine ebenso schräge wie erfolgreiche Musical-Komödie. Howard Ashman schrieb das Buch und die Liedtexte, Alan Menken komponierte die Musik. Und gemeinsam legten sie damit den Grundstein für eine lange Zusammenarbeit, die Musical- und Filmgeschichte schreiben sollte. Und wir trauen uns jetzt mal hinein in den kleinen Horrorladen.
1: Am 21. Tag des Monats September, in einem der frühen Jahre eines noch nicht weit zurückliegenden Jahrzehnts, sah sich die Menschheit unversehens einer tödlichen Bedrohung ihrer Existenz ausgesetzt. Der unheilvolle Widersacher, von dem die Gefahr ausging, tauchte, wie es solche Widersacher häufig tun, an einem scheinbar höchst unschuldigen, ganz unwahrscheinlichen Ort

0: Little Shop of Horrors, der Titelsong aus Der kleine Horrorladen. Mehr als 40 Jahre nach der Uraufführung gehört das Musical noch immer zu den beliebtesten und steht bis heute regelmäßig auf den Spielplänen der Theater. Im Herbst ist eine neue Inszenierung am Theater in Hildesheim geplant. Der Erfolg des kleinen Horrorladens machte auch die Walt Disney Studios auf das Kreativteam Howard Ashman und Alan Menken aufmerksam. Ashman interessierte sich für das geplante Zeichentrickprojekt Ariel, die Meerjungfrau. Allerdings nur gemeinsam mit seinem musikalischen Partner Alan Menken. Musik in Trickfilmen gehörte bei Disney zwar schon immer dazu, aber Ashman und Menken, die gingen noch einen Schritt weiter. Ihre Lieder sollten nicht einfach nur schöne Momente schaffen, sie sollten die Geschichte weitererzählen. Jede Figur bekam durch ihre Musik eine eigene Stimme mit ihren Wünschen und ihren Gefühlen. Ein besonders schönes Beispiel dafür ist Ariels Traum, ein Mensch zu sein. Es erzählt von ihrer Sehnsucht nach einer anderen Welt. Und genau dieser Wunsch treibt die ganze Geschichte an. Und er macht aus einem Lied einen entscheidenden Teil der Handlung.
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Ariels Traum aus Ariel, die Meerjungfrau. Im deutschsprachigen Originalfilm wurde Ariels Gesangsstimme von Ute Lemper übernommen. Die Musical- und Chanson-Interpretin gehört auch in diesem Jahr wieder zu den Solistinnen der Jubiläumstour Disney in Concert, die ihr 10-jähriges Bestehen feiert. Ein schönes Zeichen dafür, wie zeitlos Alan Menkens Musik bis heute geblieben ist. Auf unserer ARD-Showbühne folgen wir heute anlässlich seines 77. Geburtstages den musikalischen Spuren von Alan Menken. Nach dem überwältigenden Erfolg von Ariel, die Meerjungfrau, spürte Disney, das Zusammenspiel von Howard Ashman und Alan Menken hatte den Zeichentrickfilm verändert. Die Lieder waren nicht länger nur schöne Momente zur Untermalung, sondern waren elementarer Teil einer Geschichte. Deshalb holte Disney für das nächste Projekt die beiden erneut an Bord. Die Schöne und das Biest wurde von Menken und Ashman noch einmal grundlegend überarbeitet und als echtes Musical gedacht. Alan Menken schrieb eine der wohl schönsten Filmmusiken seiner Karriere. Howard Ashman gab den Figuren mit seinen Texten ihren ganz eigenen Charakter. Und auch technisch setzte der Film neue Maßstäbe. Die berühmte Ballszene mit ihrer schwebenden Kamerafahrt war damals eine kleine Sensation und zeigte, wie sich klassische Zeichentrickkunst und neue Computertechnik verbinden ließen. Das Ergebnis schrieb Filmgeschichte. Die Schöne und das Biest war der erste animierte Spielfilm überhaupt, der für einen Oscar als bester Film nominiert wurde. Und natürlich darf auf unserer Showbühne eines der schönsten Liebeslieder aus diesem Film nicht fehlen.

Das Titellied Die Schöne und das Biest, hier gesungen von Simone Pohl mit der Musik von Alan Menken. Wenn Alan Menken heute über diesen Film spricht, dann denkt er nicht nur an seinen großen Erfolg. Er denkt vor allem an Howard Ashman. Während der Arbeit an diesem Projekt war sein langjähriger Freund und kreativer Partner bereits schwer erkrankt. Trotzdem arbeiteten die beiden weiter und das mit einer Leidenschaft, die diesen Film bis heute prägt. Noch während Die Schöne und das Biest die Kinos eroberte, entstand bereits das nächste Disney-Abenteuer, Aladdin. Howard Ashman hatte die Geschichte entscheidend mitentwickelt und viele Liedtexte geschrieben. Doch die Fertigstellung des Films erlebte er nicht mehr. Nach seinem Tod vollendete Alan Menken die Musik gemeinsam mit dem britischen Liedtexter Tim Rice. Und so wurde Aladdin nicht nur ein weiterer Welterfolg, sondern auch ein sehr persönlicher Abschied von einer außergewöhnlichen künstlerischen Partnerschaft. Aus Aladdin stammt unser nächster Titel, ein Lied voller Sehnsucht, Abenteuer und grenzenloser Fantasie.

Nach dem Tod von Howard Ashman musste Alan Menken musikalisch neu anfangen. Mit Stephen Schwartz fand er einen neuen kreativen Weggefährten. Ihre erste gemeinsame Komposition wurde gleich zu einem der bekanntesten Disney-Lieder überhaupt: Farbenspiel des Winds. Anders als bei Ariel oder Aladdin ging es diesmal nicht um ein romantisches Liebeslied. Menken und Schwartz wollten mit ihrer Musik eine Botschaft erzählen. Über die Natur, über das gegenseitige Verstehen und über einen respektvollen Umgang miteinander. Und genau das hört man diesem Lied bis heute an.

0: Das Fadenspiel des Winds in der Interpretation von Helene Fischer. Zeitlose Melodien von Alan Menken. Seine Musik lebt längst nicht mehr nur im Film, sondern auch auf Konzertbühnen und in Musicalproduktionen weiter. Mit Steven Schwarz, da entstand noch eine weitere außergewöhnliche Zusammenarbeit. Gemeinsam schufen sie auch die Musik zu Der Glöckner von Notre Dame.
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der Glöckner von Notre Dame. Aus der Berliner Produktion am Theater des Westens, komponiert von Alan Menken, an dessen 77. Geburtstag wir heute in unserer ARD-Showbühne erinnern. Und je länger wir auf seine Musik hören, desto deutlicher wird, Alan Menken wollte sich eigentlich nie wiederholen. Nach dem mächtigen Sound des Glöckners klang sein nächstes Disney-Musical plötzlich ganz anders. Für Hercules ließ er sich von Gospel und Soul inspirieren und gab diesem Musical einen ganz eigenen musikalischen Charakter. Zuerst im Film und später auch auf der Bühne. Hier sind die Musen aus Hercules.

0: aus dem Film Herkules Ich will keinen Mann. Noch einmal eine ganz andere musikalische Seite von Komponist Alan Menken. Heute haben wir auf unserer ARD-Showbühne zwei außergewöhnliche Künstler zum 77. Geburtstag gewürdigt. Roger Taylor, Schlagzeuger und Komponist der Rockband Queen, und Alan Menken, den Komponisten unvergessener Disney- und Musical-Klassiker. Zwei Künstler, die auf ganz unterschiedliche Weise Musikgeschichte geschrieben haben. Und vielleicht verbindet sie auch genau das. Mit ihrer Musik haben sie Generationen begleitet. Ihre Lieder und Melodien erzählen Geschichten, sie wecken Erinnerungen und bleiben oft weit über den Augenblick hinaus im Herzen der Menschen. Und vielleicht ist genau das die besondere Kraft guter Musik. Die ARD-Showbühne gibt's wie immer 7 Tage lang zum Nachhören auf brschlager.de/Showbühne. Ich wünsche Ihnen weiterhin gute Unterhaltung beim ARD-Schlagerabend auf den Wellen von BR Schlager, MDR Schlagerwelt und NDR Schlager. Und zum Abschied gibt es noch einen der schönsten Songs aus der Feder von Alan Menken. Ein Lied über Hoffnung, Vertrauen und den Mut, neue Wege zu gehen. Mit Endlich sehe ich das Licht aus Rapunzel neu verföhnt. Und damit wünsche ich Ihnen einen wunderschönen Sonntagabend und einen guten Start in die neue Woche. Am Mikrofon verabschiedet sich André Sultan-Sade.
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1: Um 21 Uhr mit Jean-Marc Heukemes. Nach dem mutmaßlich islamistischen Terroranschlag beim CSD in Berlin ist der Tatverdächtige bei einem Polizeieinsatz getötet worden. Das bestätigte am Abend die Senatsinnenverwaltung. Demnach fand der Einsatz in einer Kleingartenanlage im Stadtteil Spandau statt. Wie die Berliner Polizei auf dem Kurznachrichtendienst X mitteilte, ging der Mann mit einer Stichwaffe auf die Beamten los. Daraufhin sei er von Einsatzkräften angeschossen worden. Er habe zunächst reanimiert werden können, sei dann aber am Einsatzort seinen Verletzungen erlegen. Mittlerweile hat die Bundesanwaltschaft die Ermittlungen zu dem Anschlag übernommen. Der CDU-Politiker Steffen Bilger soll neuer Bundesverkehrsminister werden. Das sagte Regierungssprecher Stefan Cornelius am Abend der Deutschen Presseagentur. Demnach will Bundeskanzler Friedrich Merz der Bundestagsfraktion die Personalie als Nachfolger von Patrick Schnieder vorstellen. Bilger ist parlamentarischer Geschäftsführer der Unionsfraktion. Der 47-Jährige saß lange im Verkehrsausschuss und war Staatssekretär im Verkehrsministerium. Zuvor hatte der noch amtierende Verkehrsminister Schnieder mitgeteilt, er werde den Bundespräsidenten um seine Entlassung bitten. Der Waldbrand im Südwesten Frankreichs kommt Bordeaux immer näher. Wie der Bürgermeister der Stadt mitteilte, ist das Feuer nur noch 15 Kilometer entfernt. Die Einwohner würden sich derzeit aber nicht auf eine Evakuierung vorbereiten. Die Stadt sei aber darauf vorbereitet. Seit Mittwoch mussten rund 220.000 Menschen in Sicherheit gebracht werden. Um Bevölkerung und Einsatzkräfte vor dem Rauch zu schützen, ließ die Regierung 1,5 Millionen Masken in die Region bringen. Die Waldsiedlung Berlin-Zehlendorf ist in die UNESCO-Welterbeliste aufgenommen worden. Das hat das Welterbekomitee im südkoreanischen Busan beschlossen. Die Siedlung entstand zwischen 1926 und 1932 im Bauhausstil. Das Komitee erklärte, die Wohnkonzepte seien bis heute aktuell. Berliner nennen das Viertel auch Papageiensiedlung, weil die Fassaden in verschiedenen Farben bemalt sind. Der Radsportler Tadej Pogacar hat zum fünften Mal die Tour de France gewonnen. Der 27-jährige Slowene kam in der Schlussetappe mit Ziel in Paris zwar nicht unter die vordersten Plätze, blieb aber in der Gesamtwertung auf dem ersten Platz. Damit zählt Pogacar nun zu den Rekordsiegern des wichtigsten Radrennens der Welt. Das waren die Nachrichten. Das Wetter: in der Nacht wechselnd, bewölkt mit Schauern und Gewittern bei Tiefstwerten von 17 bis 12 Grad. Morgen dann zeitweise stark bewölkt und einige Regenschauer, gelegentlich Sonne bei Höchstwerten von 21 bis 25 Grad, bei mäßigem und stark böigem Nordwestwind. Die Zeit 21.03 Uhr.
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1: Um 22 Uhr mit Jean-Marc Heukemes. Nach dem mutmaßlich islamistischen Terroranschlag beim CSD in Berlin ist der Tatverdächtige bei einem Polizeieinsatz getötet worden. Das bestätigte am Abend die Senatsinnenverwaltung. Demnach fand der Einsatz in einer Kleingartenanlage im Stadtteil Spandau statt. Wie die Berliner Polizei auf dem Kurznachrichtendienst X mitteilte, ging der Mann mit einer Stichwaffe auf die Beamten los. Daraufhin sei er von Einsatzkräften angeschossen worden. Er habe zunächst reanimiert werden können, sei dann aber am Einsatz Ort seinen Verletzungen erlegen. Mittlerweile hat die Bundesanwaltschaft die Ermittlungen zu dem Anschlag übernommen. Der CDU-Politiker Steffen Bilger soll neuer Bundesverkehrsminister werden. Das sagte Regierungssprecher Stefan Cornelius am Abend der Deutschen Presseagentur. Demnach will Bundeskanzler Friedrich Merz der Bundestagsfraktion die Personalie als Nachfolger von Patrick Schnieder vorschlagen. Bilger ist parlamentarischer Geschäftsführer der Unionsfraktion. Der 47-Jährige saß lange im Verkehrsausschuss und war Staatssekretär im Verkehrsministerium. Zuvor hatte der noch amtierende Verkehrsminister Schnieder mitgeteilt, er werde den Bundespräsidenten um seine Entlassung bitten. Der Waldbrand im Südwesten Frankreichs kommt Bordeaux immer näher. Wie der Bürgermeister der Stadt mitteilte, ist das Feuer nur noch 15 Kilometer entfernt. Die Einwohner würden sich derzeit aber nicht auf eine Evakuierung vorbereiten. Die Stadt sei aber darauf vorbereitet. Seit Mittwoch mussten rund 220.000 Menschen in Sicherheit gebracht werden. Um Bevölkerung und Einsatzkräfte vor dem Rauch zu schützen, ließ die Regierung 1,5 Millionen Masken in die Region bringen. Die Waldsiedlung Berlin-Zehlendorf ist in die UNESCO-Welterbeliste aufgenommen worden. Das hat das Welterbekomitee im südkoreanischen Busan beschlossen. Die Siedlung entstand zwischen 1926 und 1932 im Bauhausstil. Das Komitee erklärte, die Wohnkonzepte seien bis heute aktuell. Berliner nennen das Viertel auch Papageiensiedlung, weil die Fassaden in verschiedenen Farben bemalt sind. Der Radsportler Tadej Pogacar hat zum fünften Mal die Tour de France gewonnen. Der 27-jährige Slowene kam in der Schlussetappe mit Ziel in Paris zwar nicht unter die vordersten Plätze, blieb aber in der Gesamtwertung auf dem ersten Platz. Damit zählt Pogacar nun zu den Rekordsiegern des wichtigsten Radrennens der Welt. Das waren die Nachrichten. Das Wetter: in der Nacht wechselnd bewölkt mit Schauern und Gewittern bei Tiefstwerten von 17 bis 12 Grad. Morgen dann wechselhaft mit einigen Schauern, das Ganze bei 21 bis 25 Grad und windig. Die Zeit 22.03 Uhr.
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1: Um 23 Uhr mit Astrid Fietz. Nach dem Anschlag auf den CSD in Berlin ist der Tatverdächtige von der Polizei erschossen worden. Er soll zuvor mit einer Stichwaffe auf die Beamten zugelaufen sein. Der 21-Jährige war schon mehrmals straffällig geworden. Bundesinnenminister Dobrindt äußerte im ARD-Brennpunkt Verwunderung darüber, dass vom Gericht lediglich eine Bewährungsstrafe verhängt wurde.
2: Wir wissen ja, dass er eine Vielzahl von Straftaten begangen hat, dass er mit dem Terror sympathisiert hat, dass es auch eine Verurteilung gab, die auf Bewährung ausgesetzt wurde und die Staatsanwaltschaft dagegen Beschwerde erhoben hat. Und in der Tat wird zurzeit sehr die Frage danach gestellt, wie kann eigentlich bei jemandem, den man als Gefährder identifiziert, eine Strafe zur Bewährung ausgesetzt werden. Auch dem wird detailliert nachgegangen.
1: Innenminister Dobrindt. Die Hängepartie um den Posten des Bundesverkehrsministers ist beendet. Nachfolger von Patrick Schnieder soll Steffen Bilger werden. Er war bisher parlamentarischer Geschäftsführer der Union. Das hat Regierungssprecher Cornelius mitgeteilt. Aus Berlin Jakob Mayer.
3: Laut Cornelius dankte Merz Schnieder heute in einem Telefonat für die geleistete Arbeit. Der Kanzler habe sein Bedauern ausgedrückt, dass der Amtswechsel wegen unvorhergesehener Umstände nicht wie geplant kommuniziert werden konnte. Schnieder hatte Merz am Nachmittag selbst um seine Entlassung gebeten, um den so wörtlich unwürdigen Zustand zu beenden, der die sachliche Arbeit unmöglich mache. Merz' Umgang mit Schnieder stieß in der CDU auf teilweise scharfe Kritik.
1: Die schweren Waldbrände in Frankreich und Spanien breiten sich weiter aus. Zehntausende weitere Menschen mussten in Sicherheit gebracht werden. In Frankreich nähert sich ein Feuer dem Ballungsraum Bordeaux. Über weiten Teilen der Stadt liegt Brandgeruch. Mehr als 40.000 Hektar Land wurden schon zerstört, mehr als bei allen Waldbränden des vergangenen Jahres in Frankreich zusammen. Auch in Spanien sind die Waldbrände außer Kontrolle. Ministerpräsident Sanchez hat alle spanischen Parteien zu einem gemeinsamen Einsatz gegen den Klimanotstand aufgerufen. Der slowenische Radprofi Tadej Pogačar hat erneut die Tour de France gewonnen. Es ist sein 5. Sieg beim wichtigsten Radrennen der Welt. Damit ist er jetzt einer der Rekordsieger. Den Tagessieg bei der letzten Etappe holte sich der Niederländer Mathieu van der Poel. Das waren die Nachrichten. Das Wetter in Deutschland. Nachts bewölkt, in der Nordhälfte zeitweise Schauer, vereinzelt auch gewittrig. Im Süden nur einzelne Schauer oder Gewitter bei minimal 20 bis 12 Grad. Morgen in der Osthälfte Schauer oder Gewitter, im Verlauf dann nachlassend. Sonst sonnig oder leicht bewölkt mit einzelnen Schauern. Maximal von Nord nach Süd 18 bis 30 Grad. Dienstag locker bewölkt bis sonnig, 21 bis 34 Grad. Am Mittwoch viel Sonne, meist trocken, bei 23 bis 38 Grad. Es ist 23.03 Uhr.
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1: Um 0 Uhr Mitternacht mit Olaf Knapp. Der mutmaßliche Attentäter vom Berliner Christopher Street Day ist tot. Innenbehörde und Polizei haben bestätigt, dass der Tatverdächtige bei einem Polizeieinsatz getötet wurde. Aus der Nachrichtenredaktion Janine Artist.
2: Die Polizei teilte mit, der Mann sei in einer Kleingartenanlage in Spandau mit einer Stichwaffe auf Einsatzkräfte zugelaufen und daraufhin erschossen worden. Nach dem Verdächtigen war seit dem Anschlag mit großem Aufwand gefahndet worden. Die Behörden gehen von einem islamistischen Motiv aus. Die Bundesanwaltschaft hat die Ermittlungen übernommen. Am Rande der CSD-Parade war ein Mann mit einem Transporter in eine Menschenmenge gefahren. Eine Frau wurde getötet, 29 Menschen wurden verletzt. Von ihnen schwebt keiner mehr in Lebensgefahr.
1: Die Hängepartie um den Posten des Bundesverkehrsministers ist beendet. Der bisherige parlamentarische Geschäftsführer der Unionsbundestagsfraktion, Steffen Bilger, soll Nachfolger von Patrick Schnieder werden. Das hat Regierungssprecher Cornelius mitgeteilt. Aus Berlin Jakob Mayer.
3: Laut Cornelius dankte Merz Schnieder in einem Telefonat für die geleistete Arbeit. Der Kanzler habe sein Bedauern ausgedrückt, dass der Amtswechsel wegen unvorhergesehener Umstände nicht wie geplant kommuniziert werden konnte. Schnieder hatte Merz am Nachmittag selbst um seine Entlassung gebeten, um den so wörtlich unwürdigen Zustand zu beenden, der die sachliche Arbeit unmöglich mache. Merz' Umgang mit Schnieder stieß in der CDU auf teilweise scharfe Kritik.
1: Die schweren Waldbrände in Frankreich und Spanien breiten sich weiter aus. Zehntausende weitere Menschen mussten in Sicherheit gebracht werden. In Frankreich nähert sich ein Feuer dem Ballungsraum Bordeaux. Über weiten Teilen der Stadt liegt Brandgeruch. Mehr als 40.000 Hektar Land wurden schon zerstört. Mehr als bei allen Waldbränden des vergangenen Jahres in Frankreich zusammen. Auch in Spanien sind die Waldbrände außer Kontrolle. Der Wind hat Aschewolken in die Hauptstadt Madrid getragen. Der slowenische Radrennprofi Tadej Pogacar hat zum 5. Mal die Tour de France gewonnen. Der Weltmeister gehört damit jetzt neben dem Belgier Eddy Merckx, den beiden Franzosen Jacques Anquetil und Bernard Hinault sowie dem Spanier Miguel Indurain zu den Rekordsiegern des wichtigsten Radrennens der Welt. Die letzte Etappe der Tour in Paris hat der Niederländer Mathieu van der Poel für sich entschieden. Das Wetter in Deutschland. In der Nacht ist es bewölkt. In der Nordhälfte fallen zeitweise Schauer, die vereinzelt auch gewitterig ausfallen können. Im Süden nur einzelne Schauer oder Gewitter bei minimal 20 bis 12 Grad. Am Tage in der Osthälfte Schauer und Gewitter, im Verlauf nachlassend, sonst sonnig oder leicht bewölkt mit einzelnen Schauern. Von Nord nach Süd 18 bis maximal 30 Grad. Es ist gleich 0.03 Uhr.
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1: Um 1 Uhr mit Olaf Knapp. Der mutmaßliche Attentäter vom Berliner Christopher Street Day ist bei einem SEK-Einsatz erschossen worden. Die Polizei hatte ihn in einer Kleingartenkolonie im Bezirk Spandau aufgespürt. Aus Berlin David Donschen.
2: Der mutmaßliche Attentäter soll dann gegen 18 Uhr beim Zugriff mit einer Stichwaffe auf die Spezialeinsatzkräfte zugegangen sein und wurde daraufhin dann mit Schüssen gestoppt. So erklärt das ein Sprecher der Berliner Polizei. Trotz Reanimationsversuchen erlag der 21-Jährige dann vor Ort seinen Schussverletzungen. Eine Mordkommission hat jetzt die Ermittlungen zum Tod des mutmaßlichen Attentäters übernommen. Alle weiteren Ermittlungen im Fall des islamistischen Terroranschlags übernimmt die Bundesanwaltschaft.
1: Bundesverkehrsminister Schnieder hat Kanzler Merz um seine Entlassung gebeten. In einer Erklärung schrieb der CDU-Politiker, er ziehe damit die Konsequenzen aus den Entwicklungen der vergangenen Tage. Er wolle den unwürdigen Zustand beenden, der eine sachliche Arbeit unmöglich mache. Merz hatte Schnieder am Donnerstag mitgeteilt, dass er ihn absetzen will. Der gewünschte Nachfolger sagte dem Kanzler aber ab. Inzwischen hat Regierungssprecher Cornelius mitgeteilt, dass Merz den parlamentarischen Geschäftsführer der Unionsfraktion im Bundestag Bilger zum neuen Verkehrsminister machen will. In Frankreich und Spanien sind weitere Zehntausende Menschen vor Waldbränden in Sicherheit gebracht worden. Damit mussten jetzt insgesamt 300.000 Einheimische und Urlauber ihre Häuser und Unterkünfte verlassen. In Frankreich ist vor allem die Region Bordeaux betroffen. Innenminister Núñez zufolge sind die Flammen zuletzt unkontrolliert bis auf 15 Kilometer an die Grenzen des Großraums der südwestfranzösischen Stadt herangerückt. Im Nachbarland Spanien wüteten die Brände dem Katastrophenschutz zufolge auf einem Gebiet von insgesamt 770 Quadratkilometern. Vor allem die Region Madrid und die Küstenstadt Valencia sind betroffen. Der slowenische Radprofi Tadej Pogačar hat erneut die Tour de France gewonnen. Es ist sein 5. Sieg beim wichtigsten Radrennen der Welt. Damit ist er jetzt einer der Rekordsieger. Den Tagessieg bei der letzten Etappe holte sich der Niederländer Mathieu van der Poel. Sieger der Bergwertung wurde der Ecuadorianer Richard Carapaz. Und in der Sprintwertung landete Mats Pedersen aus Dänemark vorn. Die deutsche Mannschaft Lidl Trek gewann die Teamwertung. Das Wetter in Deutschland. In der Nacht ist es bewölkt, in der Nordhälfte gibt es zeitweise Schauer, vereinzelt auch gewittrig. Im Süden nur einzelne Schauer oder Gewitter, minimal 20 bis 12 Grad. Am Tage in der Osthälfte Schauer und Gewitter, im Verlauf nachlassend. Sonst sonnig oder leicht bewölkt mit einzelnen Schauern, von Nord nach Süd 18 bis 30 Grad. Es ist 1.03 Uhr.
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1: Um 2 Uhr mit Olaf Knapp. Der mutmaßliche Attentäter vom Berliner CSD ist tot. Er wurde am späten Nachmittag bei einem Polizeieinsatz in Berlin-Spandau erschossen. Aus Berlin, Tim Korge.
2: Abgelaufen ist das laut der Berliner Polizei so. Der geflüchtete 21-jährige Abdul B. wurde in der Kleingartenkolonie in Berlin-Spandau von der Polizei aufgespürt. Als er mit einer Stichwaffe auf die Spezialeinsatzkräfte zugegangen ist, haben diese ihn mit einem Schuss gestoppt. Daraufhin ist der mutmaßliche CSD-Attentäter gestorben. Nach dem Mann war unter Hochdruck gefahndet worden. Jetzt übernimmt eine Mordkommission die Ermittlungen rund um den Tod des mutmaßlichen Attentäters. Alle weiteren Ermittlungen in dem Fall übernimmt die Bundesanwaltschaft.
1: Verkehrsminister Schnieder hat Kanzler Merz um seine Entlassung gebeten. Er wolle den unwürdigen Zustand beenden. Merz hatte Schnieder schon am Donnerstag mitgeteilt, dass er ihn absetze. Der gewünschte Nachfolger hatte dann aber abgesagt. Jetzt wurde laut Regierungssprecher Cornelius ein neuer Verkehrsminister gefunden. Aus Berlin, Jakob Mayer.
3: Der CDU-Politiker Steffen Bilger soll's machen. Also der Kanzler hat wohl weitergesucht, nachdem ihm Günzler abgesagt hatte, und hat jetzt jemanden gefunden. Und er hat auch einen wirklichen Experten gefunden. Also bei Günzler ist es so, der ist für Wirtschaft und Finanzen zuständig, hat selber gesagt, ich kann das nicht. Bilger kann's, der ist Verkehrsexperte, saß lange Zeit, viele Jahre im Verkehrsausschuss des Bundestages, war sogar schon mal bis 2021 parlamentarischer Staatssekretär im Verkehrsministerium und der gilt auch als jemand, der Minister kann.
1: In Frankreich und Spanien sind weitere Zehntausende Menschen vor Waldbränden in Sicherheit gebracht worden. Damit mussten jetzt insgesamt 300.000 Einheimische und Urlauber ihre Häuser und Unterkünfte verlassen. In Frankreich ist vor allem die Region Bordeaux betroffen. Innenminister Núñez zufolge sind die Flammen zuletzt unkontrolliert bis auf 15 Kilometer an die Grenzen des Großraums der südwestfranzösischen Stadt herangerückt. Im Nachbarland Spanien wüten die Brände dem Katastrophenschutz zufolge auf einem Gebiet von insgesamt 770 Quadratkilometern. Vor allem die Region Madrid und die Küstenstadt Valencia sind betroffen. Der slowenische Radprofi Tadej Pogacar hat erneut die Tour de France gewonnen. Es ist sein 5. Sieg beim wichtigsten Radrennen der Welt. Damit ist er jetzt einer der Rekordsieger. Das Wetter in Deutschland. In der Nacht ist es bewölkt. In der Nordhälfte fallen zeitweise Schauer, die vereinzelt auch gewittrig sind. Im Süden nur einzelne Schauer oder Gewitter bei minimal 20 bis 12 Grad. Am Tage in der Osthälfte Schauer und Gewitter, im Verlauf nachlassend. Sonst sonnig oder leicht bewölkt mit einzelnen Schauern. Von Nord nach Süd 18 bis maximal 30 Grad. Die Zeit, es wird gleich 2:03 Uhr.
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